0: The Simple Things. Joe Cocker an diesem Sonntagmorgen. Ganz egal, ob Schokolade, Vanille oder ganz verrückte Sorten wie Basilikum, sobald die Sonne rauskommt, gibt es doch eigentlich kaum was Besseres als so eine schöne dicke Kugel Eis, oder? Aber habt ihr euch eigentlich schon mal gefragt, wer die Eiscreme, wie wir sie heute kennen, überhaupt erfunden hat? Und vor allem, warum wir manchmal diesen fiesen Gehirnfrost bekommen, wenn wir zu schnell abreißen? Wir bringen euch jetzt mal auf den neuesten Stand in Sachen Eiswissen.
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2: Oh, sorry, ich war ganz abgelenkt von meinem Lieblingseis. Aber das ist völlig okay, das geht nämlich schon zurück bis in die Zeit der Antike. Schon circa 3000 vor Christus haben die Chinesen, dann später auch die Griechen und die Römer, Gletschereis mit Rosenwasser, Honig oder Fruchtmark verfeinert. Klingt schon ganz lecker. Aber das typische Gelato, so wie wir es heute kennen, kommt natürlich von einem Italiener. In der Renaissance haben die Eismacher Massen mit Salz oder Salpeter künstlich zum Gefrieren gebracht, also zum Beispiel sowas wie Milch. Und die erste Eisdiele hat dann 1660 Francesco Procopio eröffnet. Aber jetzt kommt's, nicht in Italien, sondern in Paris.
3: Sacrebleu!
2: Das erste Eis in Deutschland gab es dann 1799 in Hamburg. Und ab den 1930er Jahren wurde Speiseeis dann durch Firmen wie Langnese und Schöller zum Massenprodukt. Und wo endet diese fast 5000 Jahre andauernde Reise dieses Lebensmittels durch die Epochen? Natürlich in Bayern.
3: Bayern, Bayern, Bayern, Hauptsache Bayern.
2: Mit einem Eis mit Weißwurstgeschmack. Na, wenn sich das mal nicht gelohnt hat.
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0: Danke dir, Lukas. Ja, also dieses Weißwurst-Eis, das habe ich tatsächlich auch noch nicht probiert. Man muss ja nicht jeden Schmarrn mitmachen. Mit der besten Musik durch die Nacht und da ist Kim Wilde mit dabei.

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1: Ich bin Hendrik Daum. Nach den schweren Erdbeben in Venezuela ist die offizielle Zahl der Toten auf mehr als 1.400 gestiegen. Das volle Ausmaß der Katastrophe ist allerdings weiterhin unklar, denn Zehntausende Menschen werden noch unter den Trümmern zerstörter Gebäude vermutet. An der Suche nach Überlebenden sind mehrere internationale Rettungsteams beteiligt, auch vom Technischen Hilfswerk aus Deutschland. Die Grünen-Fraktionsvorsitzende Dröge fordert angesichts der aktuellen Hitzewelle ein Abkühl-Sofortprogramm für Deutschland. Das soll in erster Linie dafür sorgen, dass Krankenhäuser, Pflegeeinrichtungen, Kitas und Schulen besser klimatisiert werden, so Dröge in der Bild am Sonntag. Dafür brauche es ein neues Förderprogramm für Klimasolaranlagen, um Klimaanlagen mit Solaranlagen zu kombinieren. Das waren die Nachrichten um halb. Auch jetzt unterm Sternenhimmel bleibt's warm. Die Werte gehen nur runter auf 24 bis 17 Grad. Heute, da gibt's zunächst wieder viel Sonne. Ab der Mittagszeit entwickeln sich zunächst in Alpnähe, am späteren Nachmittag dann auch insgesamt teilweise heftige Hitzegewitter. Die Temperaturen, die klettern heute nochmal auf 33 bis 41 Grad. Spürbar kühler wird's dann ab Montag zum Wochenstart, dann auch vermehrt mit Schauern.
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3: Schönen guten Morgen, kurz nach 3:30. Hier ist Dominik Hollmann und gleich gibt es Popcorn-Alarm im Kinosaal. Es gibt nämlich galaktischen Nachschub für alle Filmfans, denn der neue Supergirl-Film startet durch. Ob es sich lohnt, reinzugehen, das verraten wir euch gleich in ein paar Minuten. Davor aber erstmal Christopher Cross mit Ride Like the Wind. Kurz nach 3:30 ist es.

0: Take This Heart, Ray Garvey, an diesem frühen Sonntagmorgen. Am besten ihr vergesst mal alles, was ihr bisher über brave Superhelden im roten Umhang wusstet, denn ab sofort fliegt eine völlig neue Kraft durch eure Kinos. Supergirl ist da, seit vergangenem Donnerstag, und mein Kollege Ronny Thorau hat für uns schon mal reingeschaut.
1: Weißt du, ich mache mir Sorgen, ob du hier klarkommst. Wenn du ständig die Erde verlässt, Kara.
2: Die großen Comic-Universen im Kino von Marvel und DC sind immer noch ein bisschen in der Krise. Marvel ringt um alte Größe und DC versuchte es zuletzt mit einem Neustart unter Federführung von Guardians of the Galaxy-Regisseur James Gunn.
1: Ich habe Sorge, dass du keine Leute triffst.
3: Tja, das ist das Ding, Clark. Ich habe keine Leute.
2: Supergirl ist der zweite Film der neuen DC-Ära. Der erste, Superman, wirkte allerdings noch etwas überfrachtet.
4: Und wie ist Superman so?
3: Er sieht in jedem das Gute. Ich sehe die Wahrheit.
2: Auch Supergirl hat in den ersten Kritiken ein gemischtes Echo bekommen. Viel Lob gibt's allerdings für Supergirl-Hauptdarstellerin Millie Alcock und ihre lässig-rotzige Verkörperung einer Heldin mit Ecken und Kanten.
3: Sieht nicht so aus, als würde das hier gut ausgehen. Also für euch.
0: Danke dir, Ronny. Das klingt doch schon mal vielversprechend. Supergirl seit Donnerstag in unseren Lieblingskinos des Vertrauens. Und hier ist Falco. Rock me, Amadeus.

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1: Ich bin Hendrik Daum. Mediziner fordern von der Politik, jetzt Konsequenzen aus der Hitzewelle zu ziehen. Der Geschäftsführer der Vereinigung für Intensiv- und Notfallmedizin Janssen sagte, die Länder müssten die Krankenhäuser so finanzieren, dass sie Hitzeschutz bereitstellen könnten. Auch die Pflegeheime müssten schnell für künftige Hitzewellen aufgerüstet werden. Nach den schweren Erdbeben in Venezuela ist die offizielle Zahl der Toten auf mehr als 1.400 gestiegen. Das volle Ausmaß der Katastrophe ist allerdings weiterhin unklar, denn Zehntausende Menschen werden noch unter den Trümmern zerstörter Gebäude vermutet. An der Suche nach Überlebenden sind mehrere internationale Rettungsteams beteiligt, auch vom Technischen Hilfswerk aus Deutschland. Spirituosen könnten vom kommenden Jahr an deutlich teurer werden. Das Bundesfinanzministerium bereitet dafür eine höhere Steuer auf hochprozentigen Alkohol vor. Thomas Bleskin mit den Einzelheiten.
2: Nach einem Bericht des Redaktionsnetzwerks Deutschland sollen die Steuern auf Rum, Wodka, Korn und Co. zum Jahresbeginn 2027 um 20% steigen. Erwartet werden Mehreinnahmen von rund 400 Millionen Euro im Jahr. Eine Expertenkommission geht zudem davon aus, dass ein sinkender Alkoholkonsum Krankheiten und Unfallkosten verringern könnte.
1: Im oberfränkischen Wunsiedel hat eine 36-jährige Frau für Aufsehen gesorgt, als sie splitternackt durch die Stadt lief. Die herbeigerufenen Polizisten dachten zunächst wohl, da könne jemand die Hitze nicht mehr ertragen. Doch das war's nicht, denn die Frau erklärte den Beamten, ihre Kleidung sei zu dreckig gewesen und sie wollte sie einfach nicht mehr anziehen. Die 36-Jährige kam aufs Revier, wo eine Bekannte dann frische Kleidung vorbeibrachte. Ja, und obendrauf, da gab's noch eine Anzeige wegen Belästigung der Allgemeinheit. Bei der Fußball-WM hat sich England nach einem 2:0 gegen Panama den Gruppensieg gesichert. Als Gruppenzweiter steht auch Kroatien im 16. Finale nach einem 2:1 gegen Ghana. Der viermalige Afrikameister hatte schon zuvor sein Ticket für die Alles-oder-Nichts-Spiele sicher. Es ist jetzt kurz nach 3. Auch jetzt unterm Sternenhimmel bleibt's warm. Die Werte gehen nur runter auf 24 bis 17 Grad. Heute, da gibt's zunächst wieder viel Sonne. Ab der Mittagszeit entwickeln sich zunächst in Alpennähe, am späteren Nachmittag dann auch insgesamt teilweise heftige Hitzegewitter. Die Temperaturen, die klettern heute nochmal auf 33 bis 41 Grad. Spürbar kühler wird's dann ab Montag zum Wochenstart, dann auch vermehrt mit Schauern. Auf der A3 Würzburg Richtung Nürnberg laufen immer noch Reinigungsarbeiten. Bitte aufpassen zwischen Würzburg, Randersacker und Rottendorf. Dann haben wir noch die A73 Bamberg Richtung Suhl. Hier eine Unfallaufnahme auf der linken Spur zwischen Zapfendorf und Ebensfeld.

Schönen guten Morgen zusammen, kurz nach drei an diesem Sonntag. Raus an die frische Luft. In unserer Natur tut sich jede Woche so viel Neues. Ganz egal, ob es im Wald ist oder auf der Wiese oder direkt im eigenen Garten. Und was genau die Tiere und vor allem die Pflanzen da draußen gerade so machen und vor allem welche spannenden Naturveränderungen ihr aktuell direkt vor der Haustür miterleben könnt, das erfahrt ihr gleich bei mir. Vor Donna Summer, vor Coldplay und vor Queensberry, alle drei jetzt für euch am Start. Ich bin Dominik Kollmann. Servus zusammen, kurz nach drei mittlerweile.

0: Hello, turn your radio on. Das war in Queensberry an diesem Sonntagmorgen. Wann wart ihr eigentlich das letzte Mal so richtig aufmerksam im Wald oder im Park unterwegs? Es lohnt sich nämlich gerade unglaublich, denn jede Woche verändert sich unsere Natur und wir können praktisch live vor der Haustür dabei zusehen. Was aktuell da draußen gerade los ist, das hört ihr jetzt von Kollege Sebastian Will.
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2: Direkt vor der Haustür können wir abends kleine leuchtende Punkte entdecken. Die Glühwürmchen beginnen zu fliegen und sorgen für eine besondere Stimmung in der Dämmerung. In der Dunkelheit sehen sie aus wie kleine schwebende Sterne, ganz nah über dem Boden. Im Wald ist es jetzt angenehm schattig. Die Baumkronen sind dicht belaubt und darunter fühlt es sich schön kühl an. Auf den Wiesen hören wir immer öfter das gleichmäßige Zirpen der Grillen, das den Sommer ankündigt. Und dabei ist es manchmal ganz schön erstaunlich, wie viel Geräusch aus so einem kleinen Insekt herauskommen kann.
0: Da muss ich gleich mal das Fenster öffnen. Danke dir. Johnny Hates Jazz, I Don't Want to Be a Hero. Jetzt hier für euch an diesem Sonntag.

0: Ich bin Hendrik Daum. Mediziner fordern von der Politik, jetzt Konsequenzen aus der Hitzewelle zu ziehen. Der Geschäftsführer der Vereinigung für Intensiv- und Notfallmedizin Janssen sagte, die Länder müssten die Krankenhäuser so finanzieren, dass sie Hitzeschutz bereitstellen könnten. Auch die Pflegeheime müssten schnell für künftige Hitzewellen aufgerüstet werden. Nach den schweren Erdbeben in Venezuela ist die offizielle Zahl der Toten auf mehr als 1.400 gestiegen. Das volle Ausmaß der Katastrophe ist allerdings weiterhin unklar, denn Zehntausende Menschen werden noch unter den Trümmern zerstörter Gebäude vermutet. An der Suche nach Überlebenden sind mehrere internationale Rettungsteams beteiligt, auch vom Technischen Hilfswerk aus Deutschland. Das waren die Nachrichten um halb. Auch jetzt unterm Sternenhimmel bleibt's warm. Die Werte gehen nur runter auf 24 bis 17 Grad. Heute, da gibt's zunächst wieder viel Sonne. Ab der Mittagszeit entwickeln sich zunächst in Alpennähe, am späteren Nachmittag dann auch insgesamt teilweise heftige Hitzegewitter. Die Temperaturen, die klettern heute nochmal auf 33 bis 41 Grad. Spürbar kühler wird's dann ab Montag zum Wochenstart, dann auch vermehrt mit Schauern.
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2: Gänsehaut pur im Stadion. Wenn das Spiel so richtig läuft, dann schwappt sie einfach im Sekundentakt durch die Ränge. Die sogenannte Laola. Ja? Also einer fängt an, reißt die Arme hoch, reißt die Masse mit und plötzlich ja, bebt die ganze Arena. Das ist so ein Phänomen der Fankultur. Aber wer bitteschön hat das Ganze eigentlich erfunden? Der Geschichte gehen wir gleich auf den Grund. Vor den Talking Heads und Road to Nowhere. Ich bin Dominik Kollmann, kurz nach halb vier. Servus.

0: Dancing in the Flames. The Weeknd an diesem Sonntagmorgen vor ein paar Tagen erst sein letztes Konzert im Olympiastadion in München gespielt. Sie sorgt weltweit für die beste Stimmung auf den Tribünen, und zwar die sogenannte Laola-Welle. Das heißt, ein Fan steht zum Beispiel auf, reißt die Arme hoch und Sekunden später jubeln zehntausende Menschen synchron mit. Doch wo hat dieses Phänomen eigentlich seine Wurzeln und wer hat die Laola-Welle eigentlich erfunden? Wir klären euch mal auf.
1: Schon gewusst? Woher kommt die Laola-Welle?
2: Darüber wird bis heute gestritten. Zwei männliche Cheerleader aus den USA behaupten beide, die Welle in den 1980er Jahren erfunden zu haben. Aber auch Fangruppen aus Mexiko sehen sich als Urheber. Sicher ist, zu Weltruhm gelangte die Laola 1984 bei den Olympischen Spielen in Los Angeles. Beim Fußballspiel Brasilien gegen Italien schwappte sie durchs Stadion und von dort aus um die ganze Welt. Übrigens, Forschende haben herausgefunden, dass schon etwa 35 Menschen reichen, um eine Laola anzuschieben. Danach rollt sie mit rund 40 km/h durchs Stadion.
0: Mit 40 km/h, der Wahnsinn. Probieren wir das da auch mal gemeinsam aus, vielleicht zusammen mit Whitney Houston und Run to You.

weiterhin unklar. Zehntausende Menschen werden noch immer unter den Trümmern zerstörter Gebäude vermutet. Der Iran hat in der Nacht die mit den USA verbündeten Golfstaaten Kuwait und Bahrain angegriffen. Die iranischen Revolutionsgarden bekannten sich inzwischen zu den Raketen- und Drohnenangriffen auf US-Militärziele in den beiden Ländern. Zuvor hatten US-Streitkräfte erneut Ziele im Iran angegriffen, als Reaktion auf iranische Angriffe auf ein Frachtschiff nahe der Straße von Hormuz. Fast eine Viertelmillion Menschen haben den Christopher Street Day in München gefeiert. Laut Polizei hatte der Demonstrationszug rund 30.000 Teilnehmer, weitere 200.000 Menschen säumten die Straßen. Die Politparade unter dem Motto »Unsere Vielfalt, unsere Stärke« umfasste rund 200 Gruppen. Wegen der extremen Hitze besprengten einige Zuschauer die Vorbeiziehenden aus Wasserschläuchen. Bei der Fußball-Weltmeisterschaft hat England den Sieg in seiner Gruppe klar gemacht. Die Three Lions besiegten Panama mit 2:0. Im zweiten Gruppenspiel schlug Kroatien Ghana mit 2:1 und setzte sich auf den zweiten Platz. Aber auch Ghana steht als Gruppendritter in der Runde der letzten 32. Kolumbien und Portugal trennten sich in ihrer Gruppe torlos, kommen aber beide weiter. Auch die Demokratische Republik Kongo erreichte mit einem 3:1 gegen Usbekistan die nächste Runde. Es ist jetzt kurz nach 4. Heute am Sonntag gibt es zunächst wieder viel Sonne, aber ab der Mittagszeit entwickeln sich zunächst in Alpennähe, am späteren Nachmittag dann auch sonst teilweise heftige Hitzegewitter. Die Temperaturen, die klettern nochmal auf 33 bis 41 Grad. Spürbar kühler wird es dann morgen zum Wochenstart, dann auch mit Schauern. Eine Meldung haben wir von der A73 Bamberg Richtung Suhl. Die ist gerade eben gesperrt worden. Zwischen Zapfendorf und Ebensfeld, da läuft eine Unfallaufnahme.

die Badehose ein und den Bikini, denn bei diesem sauheißen Wetter gibt es doch eigentlich nur ein einziges Ziel, und zwar das nächste kühle Nass. Ich weiß nicht, ob ihr diesen Sommer überhaupt schon mal schwimmen wart. Ganz egal, ob im Freibad oder am idyllischen Badesee um die Ecke, die Abkühlung tut gerade einfach nur gut. Und damit beim Sprung ins Wasser wirklich auch alles glatt läuft, hat mein Kollege Oliver Obanke gleich für uns mal die besten Tipps, die besten Locations und die wichtigsten Baderegeln für diesen Sonntag. Rick Astley gibt's davor musikalisch auf die Ohren mit Never Gonna Give You Up. Kurz nach 4, ich bin Dominik Hollmann. Servus.

0: Ugly Kid Joe mit Cats in the Cradle an diesem Sonntagmorgen. Wart ihr schon schwimmen eigentlich dieses Jahr im Freibad oder am Badesee? Es gibt ja wenig Dinge, die so verlockend sind bei so einem sauheißen Wetter, gerade einfach mal schön ins kühle Wasser reinzuspringen. Wie und wo das am besten aktuell klappt und worauf wir achten sollten, das weiß mein Kollege Oliver Urbanke. Oliver, das Wichtigste zuerst, wie lange muss ich denn jetzt warten, bis ich nach dem Essen wieder ins Wasser darf?
1: Eine wirkliche Zeitbegrenzung gibt's da nicht. Die Wasserexperten von der DLRG empfehlen, weder mit ganz vollem noch mit ganz leerem Magen schwimmen zu gehen. Kurz nach dem Essen will der Körper verdauen, dafür müssen Magen und Darm gut durchblutet werden. Gehen wir jetzt gleichzeitig schwimmen, brauchen auch unsere Muskeln viel Blut und das kann dann schnell zu Kreislaufproblemen führen. Auf der anderen Seite ist es auch nicht gut, unterzuckert ins Wasser zu springen, also am besten ein paar Minuten vorher ein bisschen Obst oder ein Eis essen, dann sind wir gut vorbereitet.
0: Worauf sollten wir noch achten, Oliver?
1: Auch wenn es verlockend ist, mittags, wenn die Sonne besonders heiß brennt, schwimmen zu gehen, die beste Zeit dafür ist morgens oder am späten Nachmittag. Wenn es draußen nämlich am heißesten ist, sinkt unser Blutdruck und damit fährt unser Kreislauf ein bisschen runter. Wenn wir dann ins kalte Wasser springen, kann das schnell gefährlich werden. Deswegen die größte Hitze besser im Schatten abwarten und danach schwimmen gehen. Abwarten gilt auch für Sonnencreme. Um richtig einzuziehen, braucht die etwa eine halbe Stunde. Wer da nicht geduldig ist, riskiert schnell, sie mit den ersten Schwimmzügen gleich wieder abzuwaschen.
0: Lass uns noch kurz auf unsere Badeseen und Flüsse schauen. Wie gut sind die eigentlich gerade?
1: Die sind wie das Wetter top. Die Europäische Umweltagentur hat deutsche Seen, Flüsse und Küstengewässer untersucht und uns fast überall eine ausgezeichnete Wasserqualität bescheinigt. 9 von 10 Gewässer sind sehr gut. Damit landen wir im europäischen Vergleich auf Platz 7 von 29.
0: Ein paar professionelle Badetipps für den Sommer. Danke dir, Oliver Urbanke, für die Infos.

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1: Ich bin Hendrik Daum. Die Grünen-Fraktionsvorsitzende Dröge fordert angesichts der aktuellen Hitzewelle ein Abkühl-Sofortprogramm für Deutschland. Das soll in erster Linie dafür sorgen, dass Krankenhäuser, Pflegeeinrichtungen, Kitas und Schulen besser klimatisiert werden, so Dröge in der Bild am Sonntag. Dafür brauche es ein neues Förderprogramm für Klimasolaranlagen, also Klimaanlagen, die wegen der hohen Sonneneinstrahlung mit Solaranlagen kombiniert sind. Nach den schweren Erdbeben in Venezuela ist die offizielle Zahl der Toten auf mehr als 1.400 gestiegen. Das volle Ausmaß der Katastrophe ist allerdings weiterhin unklar. Zehntausende Menschen werden noch immer unter den Trümmern zerstörter Gebäude vermutet. Das waren die Nachrichten um halb. Heute am Sonntag gibt es zunächst wieder viel Sonne, aber ab der Mittagszeit entwickeln sich zunächst in Alpennähe, am späteren Nachmittag dann auch sonst teilweise heftige Hitzegewitter. Die Temperaturen, die klettern nochmal auf 33 bis 41 Grad. Spürbar kühler wird es dann morgen zum Wochenstart, dann auch mit Schauern.
2: Zusammen. Dann ist kurz nach halb fünf mittlerweile. Habt ihr heute am Sonntag noch nichts vor und vielleicht Bock auf absolute Weltklasse-Live-Musik? Dann solltet ihr nach Berlin fahren. Was euch da heute erwartet, das hört ihr gleich bei mir. Hier sind erstmal Savage Garden mit Truly, Madly, Deeply. Ich bin Dominik Kollmann. Kommt gut raus aus den Federn.

0: Johnny and Mary, Robert Palmer an diesem Sonntagmorgen. Aus einer kurzen Stippvisite eines Popstars in Deutschland ist nun doch ein verlängertes Wochenende geworden. Vielleicht habt ihr das mitbekommen. Am Freitag hat nämlich Bruno Mars sein erstes Konzert im Berliner Olympiastadion gegeben. Und auch heute am Sonntag folgt noch ein zweites Zusatzkonzert. Bruno Mars hat es kaum erwarten können, nach fast 10 Jahren endlich mit seinem neuen Album auf Tour zu gehen.
1: I've been working so hard on this album. I've been waiting a very long, long time. All right? So I'm so happy that I get to play these songs live in a city near you.
0: Tja, und die Fans haben es offensichtlich auch kaum erwarten können, Bruno endlich wieder live zu sehen. Auch die beiden Zusatzkonzerte waren im Handumdrehen ausverkauft. Neben Songs aus dem neuen Album, das heißt übrigens The Romantic, gibt's natürlich auch die alten Hits zu hören. Und einen von diesen gibt's jetzt hier bei mir. Hier ist Bruno Mars.

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1: Ich bin Hendrik Daum. Einen schönen guten Morgen. Mediziner fordern von der Politik, jetzt Konsequenzen aus der Hitzewelle zu ziehen. Der Geschäftsführer der Vereinigung für Intensiv- und Notfallmedizin Janssen sagte, die Länder müssten die Krankenhäuser so finanzieren, dass sie Hitzeschutz bereitstellen könnten. Auch Pflegeheime müssten schnell für künftige Hitzewellen aufgerüstet werden. Nach den Erdbeben in Venezuela vor 3 Tagen haben Rettungskräfte mehrere Menschen lebend aus den Trümmern geborgen. Trotz der intensiven Rettungsarbeiten steigt die Zahl der Todesopfer aber weiter. Bislang wurden über 1.400 Tote

Ergebnis des Entscheids ist bindend und wird noch am heutigen Abend erwartet. Bundesfinanzminister Klingbeil will die Alkoholsteuer offenbar um 20% erhöhen. Spirituosen, Sekt, Champagner und Alkopops würden damit teurer werden. Beim Bier ist dagegen keine Änderung geplant und auf Wein soll weiter keine Alkoholsteuer erhoben werden. Bei der Fußball-WM hat England mit einem 2:0 gegen Panama den Sieg in seiner Gruppe klar gemacht. Im zweiten Gruppenspiel schlug Kroatien Ghana mit 2:1 und setzte sich auf den zweiten Platz. Aber auch Ghana steht als Gruppendritter in der Runde der letzten 32. Kolumbien und Portugal trennten sich in ihrer Gruppe torlos, kommen aber beide weiter. Auch die Demokratische Republik Kongo erreichte mit einem 3:1 gegen Usbekistan die nächste Runde. Es ist jetzt kurz nach 5. Heute am Sonntag gibt es zunächst wieder viel Sonne, aber ab der Mittagszeit entwickeln sich zunächst in Alpennähe, am späteren Nachmittag dann auch sonst teilweise heftige Hitzegewitter. Die Temperaturen, die klettern nochmal auf 33 bis 41 Grad. Spürbar kühler wird es dann morgen zum Wochenstart, dann auch mit Schauern. Eine Meldung haben wir von der A7 Füssenreuth Richtung Ulm. Bitte aufpassen. Zwischen Dietmannsried und Bad Grünenbach, da liegt ein totes Tier auf der Fahrbahn.

Schönen guten Morgen zusammen, kurz nach fünf mittlerweile. Und vielleicht habt ihr euch auch immer schon mal gefragt, woher die großen Popstars eigentlich diese ganze Energie für wochenlange Tourneen nehmen. Vincent Weiss steht ja jetzt seit ein paar Tagen auch wieder auf der Bühne, heute Abend in Nürnberg. Quasi der Startschuss für seine Sommertour, der da gefallen ist. Und der Mann, der überlässt in Sachen Fitness absolut nichts dem Zufall. Sprechen wir gleich drüber. Vor den Hooters und Johnny B. Dominik Kollmann für euch am Mikrofon, kurz nach fünf mittlerweile.

0: Where do you go? No mercy an diesem Sonntagmorgen. So, Kreischalarm und absolute Höchstform kann man sagen, denn Vincent Weiss hat jetzt am Freitag in Ulm seine große Sommertour gestartet. Bis Mitte September ist er da unterwegs und er sorgt mit einem Sportprogramm auch dafür, dass er zwischendurch nicht schlapp macht bei so einer langen Tour. Das hat er kürzlich im Interview mit einer Fitnesszeitschrift verraten.
1: Ich glaube, dass die Tour so ein bisschen der ausschlaggebende Punkt war dafür, dass ich fit bleiben wollte, weil wenn ich 2 Stunden auf der Bühne stehe und singe und springe und tanze und nicht die Luft verlieren möchte, dachte ich mir, okay, ich muss fit sein für die Bühne, also baue ich die Fitness im Touralltag mit ein, um abends Höchstleistungen bringen zu können und dort die fitteste Version von mir um 20 Uhr auf der Bühne stehen kann.
0: Bei schweißtreibenden Sommertemperaturen vor der Bühne stehen und zu den Hits von Vincent Weiss mithüpfen und tanzen, ist bestimmt auch kein schlechtes Fitnessprogramm. Hier ist er bei mir an diesem Sonntagmorgen mit seinem Titel Kaum erwarten. Die

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1: Ich bin Hendrik Daum. Einen schönen guten Morgen. Mediziner fordern von der Politik, jetzt Konsequenzen aus der Hitzewelle zu ziehen. Der Geschäftsführer der Vereinigung für Intensiv- und Notfallmedizin Janssen sagte, die Länder müssten die Krankenhäuser so finanzieren, dass sie Hitzeschutz bereitstellen könnten. Auch Pflegeheime müssten schnell für künftige Hitzewellen aufgerüstet werden. Nach den Erdbeben in Venezuela vor 3 Tagen haben Rettungskräfte mehrere Menschen lebend aus den Trümmern geborgen. Trotz der intensiven Rettungsarbeiten steigt die Zahl der Todesopfer aber weiter. Bislang wurden über 1.400 Tote gezählt und noch immer werden tausende Menschen unter den Trümmern vermutet. Die Chancen, Überlebende zu finden, sinken aber von Stunde zu Stunde. Das waren die Nachrichten um 9:30. Heute am Sonntag gibt es zunächst wieder viel Sonne, aber ab der Mittagszeit entwickeln sich zunächst in Alpennähe, am späteren Nachmittag dann auch sonst teilweise heftige Hitzegewitter. Die Temperaturen, die klettern nochmal auf 33 bis 41 Grad. Spürbar kühler wird es dann morgen zum Wochenstart, dann auch mit Schauern.
2: Kommt gut raus aus den Federn, kurz nach 5:30 mittlerweile. Zeit gleich hier bei mir für einen echten Kultsound und eine verdammt spannende Geschichte. Wir werfen nämlich gleich mal einen kleinen Blick hinter die Kulissen des großen Mega-Erfolgs von Frankie Goes to Hollywood. Die Rede ist vom Titel Relax und wie dieser Titel eigentlich entstanden ist, das hört ihr gleich bei mir an. Michael Zimbrello davor mit Maniac. Ich bin Dominik Hollmann, kurz nach 5:30. Servus zusammen.

0: Your Heart is Weak, Cock Robin an diesem Sonntagmorgen. Es gibt so Songs, die verändern die Musikwelt für immer und dann gibt es Titel, die lösen einen, sagen wir mal so, mittelschweren weltweiten Skandal aus. Genauso ein Brett ist Relax von Frankie Goes to Hollywood und die Geschichte dazu hat mein Kollege Markus Ullmann.
1: Mein Name ist Markus Ullmann und heute geht es um den Erfinder der 80er Jahre.
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1: Naja, es geht um einen der Erfinder des Sounds der 80er. Was macht den Unterschied aus? Was ist neu in den 80ern? Es gibt zwei Entwicklungen. Zum einen wird mehr und mehr der Computer bei der Musikproduktion eingesetzt. So entstehen ganz neue Möglichkeiten. Und ein Instrument wird in den 80ern immer populärer. Der Synthesizer. Ein Tasteninstrument, dessen Töne elektronisch erzeugt werden. Und der Mann, der das Potenzial all dieser Technik erkennt, ist Trevor Horn. Er war in den 70ern Sänger der Buggles. Anfang der 80er konzentriert sich Trevor Horn dann auf die Produktionen von Musik. Und die Liste der Künstler und Bands, die ihn in den 80ern und 90ern als Produzent engagiert haben, ist lang. Spandau Ballet, Frankie Goes to Hollywood, ABC, die Pet Shop Boys, Cher, Rod Stewart, Seal, Tom Jones und. Und Trevor prägt den Sound der 80er. Und er hat 1984 etwas geschafft, was nie ein Produzent zuvor geschafft hat. Er war mit unterschiedlichen Songs von unterschiedlichen Bands in den USA und in Großbritannien zeitgleich auf Platz 1. In den USA war Owner of a Lonely Heart von Yes auf der 1 und dieser Song in Großbritannien. Ein echter 80er. Hier sind Frankie Goes to Hollywood mit Relax.
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1: Ich bin Oliver Urbanke. Guten Morgen. Die Grünen-Fraktionsvorsitzende Dröge fordert angesichts der aktuellen Hitzewelle ein Abkühl-Sofortprogramm für Deutschland. Das soll dafür sorgen, dass Krankenhäuser, Pflegeeinrichtungen, Kitas und Schulen besser klimatisiert werden, so Dröge in der Bild am Sonntag. Dafür brauche es in erster Linie ein neues Förderprogramm für Klimasolaranlagen, also Klimaanlagen, die wegen der gleichzeitig hohen Sonneneinstrahlung mit Solaranlagen kombiniert sind. Die Menschen in Nürnberg stimmen heute über den umstrittenen milliardenschweren Ausbau des Frankenschnellwegs inklusive Tunnellösung ab. Für die Befürworter ist es ein Weg aus der täglichen Staufalle, für die Gegner eine überteuerte Mogelpackung. Birgitte Sesselbacher von der Bürgerinitiative gegen den Ausbau.
2: Wir müssen das Gegenteil von dem machen, was da geplant ist. Wir müssen entsiegeln, wir müssen konsequent ein Verkehrskonzept machen, dass man den Verkehr reduziert, dass man den Durchgangsverkehr vollkommen rausbringt und dass man dann diese Flächen, die da sind, sinnvoller nutzt.
1: Der Iran hat in der Nacht die mit den USA verbündeten Golfstaaten Kuwait und Bahrain angegriffen. Die iranischen Revolutionsgarden haben sich inzwischen

2:0 gegen Panama den Gruppensieg eingefahren. Im zweiten Gruppenspiel schlug Kroatien Ghana mit 2:1 und setzte sich auf Platz 2. Aber auch Ghana steht als Gruppendritter in der Runde der letzten 32. Kolumbien und Portugal trennten sich in ihrer Gruppe torlos, kommen aber beide weiter. Auch die Demokratische Republik Kongo erreichte mit einem 3:1 gegen Usbekistan die nächste Runde. Es ist jetzt kurz nach 6. Heute gibt es zunächst wieder viel Sonne. Ab dem Mittag entwickelt sich dann zunächst in Alpennähe, am späten Nachmittag auch sonst, teils heftige Hitzegewitter. Die Temperaturen klettern nochmal auf 33 bis 41 Grad. Spürbar kühler wird es dann erst morgen zum Wochenstart bei Werten unter 30 Grad. Dazu immer wieder Regenschauer und auch kräftige Gewitter. Auf die Straßen. A3 Würzburg Richtung Nürnberg zwischen Höchstadt Ost und Erlangen West. Gefahr durch eine ungesicherte Unfallstelle. A70 Bamberg Richtung Bayreuth zwischen Turnau Ost und Kulmbach Neudrossenfeld. Gefahr durch ebenfalls eine ungesicherte Unfallstelle. Allen unterwegs eine gute Fahrt.

So, und damit einen schönen guten Morgen zusammen an diesem Sonntag, kurz nach 6 mittlerweile. Das Runde muss ins Eckige, aber dieses Mal steckt im Runden verdammt viel Köpfchen drin. Der offizielle WM-Ball, der heißt Trionda, der sieht zwar eigentlich relativ normal aus, ist aber ein absolutes Hightech-Gerät, das irgendwie eigenständig Daten messen kann, sogar funkt und den Videoassistenten füttert. Was genau in diesem Wunderball steckt, das schauen wir uns gleich mal gemeinsam an. Davor mit der besten Musik durch diesen Morgen und der Climax Blues Band. Couldn't get it right. Kurz nach 6, Dominik Hollmann hier. Servus.

0: passender Track für dieses Wochenende. Don Henley mit The Boys of Summer. Von außen schaut er aus wie so ein ganz normaler Fußball. Tatsächlich steckt im offiziellen WM-Ball Trionda aber jede Menge Hightech. Der Ball, der kann quasi messen, er kann funken und er kann sogar den Videoschiedsrichter unterstützen. Und wie er das macht, beziehungsweise was genau in dem Ball steckt, das weiß meine Kollegin Pia Wegner aus der Sportredaktion. Pia, WM-Bälle mit Hightech sind ja jetzt grundsätzlich nichts Neues. Was macht denn diesen WM-Ball so besonders?
1: Ja, im Inneren steckt ein kleiner Sensor, der jede Bewegung des Balls misst. Und das passiert 500 Mal pro Sekunde. Vereinfacht gesagt merkt der Ball, wann er geschossen, berührt oder abgefälscht wird. Die Daten, die werden dann in Echtzeit an den Videoschiedsrichter geschickt. Deshalb müssen die WM-Bälle auch vor jedem Spiel aufgeladen werden, fast so wie ein Smartphone.
0: Mhm. Und kann man sagen, was das den Schiedsrichtern am Ende genau konkret bringt?
1: Der Ball unterstützt vor allem bei knappen Abseitsentscheidungen. Der Sensor kann nämlich extrem genau bestimmen, wann ein Pass gespielt wurde. Und zusammen mit den Kameras im Stadion lässt sich dadurch dann besser berechnen, ob ein Spieler jetzt im Abseits stand oder eben nicht. Mhm. Neu bei dieser WM ist, dass bei klaren Abseitsstellungen der Schiedsrichter vom Sensor im Ball direkt einen Hinweis auf sein Headset bekommt. Das spart Zeit, weil die Situation ja dann gar nicht mehr erst überprüft werden muss.
0: Mhm. Und ganz kurz noch, was ist mit Handspielen? Die sorgen ja auch sehr regelmäßig für Diskussionen. Registriert der Ball die auch am Ende des Tages?
1: Ja, auch bei Handspielentscheidungen unterstützt Trionda. Der Sensor, der reagiert selbst bei der kleinsten Berührung des Balls. Also wenn der Ball jetzt zum Beispiel nur leicht die Fingerspitzen streift, dann hinterlässt das einen messbaren Ausschlag in den Daten. Dadurch kann der Videoschiedsrichter besser erkennen, ob überhaupt ein Kontakt stattgefunden hat. Und wenn ja, dann entscheidet aber trotzdem weiterhin der Schiedsrichter, welche Konsequenz diese Berührung hat. Die Technik liefert also die Daten. Bewerten müssen sie aber immer noch die Menschen.
0: Okay, danke dir, Pia, für die Infos. Also die Aufregerentscheidungen, die werden damit sicher nicht ausbleiben, aber vielleicht ja ein bisschen weniger. Genügend Gesprächsstoff liefert diese Weltmeisterschaft ja sowieso.

0: Ich bin Oliver Urbanke. Guten Morgen. Die Grünen-Fraktionsvorsitzende Dröge fordert angesichts der aktuellen Hitzewelle ein Abkühl-Sofortprogramm für Deutschland. Das soll dafür sorgen, dass Krankenhäuser, Pflegeeinrichtungen, Kitas und Schulen besser klimatisiert werden, so Dröge in der Bild am Sonntag. Dafür brauche es in erster Linie ein neues Förderprogramm für Klimasolaranlagen, also Klimaanlagen, die wegen der gleichzeitig hohen Sonneneinstrahlung mit Solaranlagen kombiniert sind. Der Iran hat in der Nacht die mit den USA verbündeten Golfstaaten Kuwait und Bahrain angegriffen. Die iranischen Revolutionsgarden haben sich inzwischen zu den Raketen- und Drohnenangriffen auf US-Militärziele in beiden Ländern bekannt. Zuvor hatte das US-Militär erneut Ziele im Iran ins Visier genommen, als Reaktion auf den iranischen Beschuss eines Frachtschiffs in der Straße von Hormuz. Das waren die Nachrichten um halb. Heute gibt es zunächst wieder viel Sonne. Ab dem Mittag entwickelt sich dann zunächst in Alpennähe, am späten Nachmittag auch sonst teils heftige Hitzegewitter. Die Temperaturen klettern nochmal auf 33 bis 41 Grad. Spürbar kühler wird es dann erst morgen zum Wochenstart bei Werten unter 30 Grad. Dazu immer wieder Regenschauer und auch kräftige Gewitter.
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2: Diese Frau leiht den größten DJs der Welt ihre Stimme. Egal ob Ofenbach oder Glockenbach oder David Guetta, alle wollen irgendwie ihren Gesang für ihre Welthits haben. Um wen es hier geht und welchen eigenen großen Hit sie heute vor 15 Jahren hatte, das hört ihr gleich bei mir. Hier ist erstmal David Bowie mit China Girl und damit starten wir ganz gemütlich rein in diesen Sonntagmorgen. Dominik Hollmann hier für euch, kurz nach 6:30.

Hold My Girl, der wunderbare George Ezra hier bei mir. Das klingt doch nach einem ziemlich coolen Job, wenn jemand sagt, ich bin die Stimme der großen Star-DJs, oder? Und sie ist es tatsächlich. Ella Henderson kann das von sich behaupten. Sie hat in den letzten Jahren den Gesang zu einigen Riesenhits, zum Beispiel von Ofenbach, Glockenbach oder sogar von David Guetta beigesteuert.

Das ist aber auch eine tolle Stimme, oder? Ihre Karriere hat Ella Henderson allerdings ganz ohne DJ-Hilfe gestartet, nämlich im Jahr 2012. Da hat sie einer englischen TV-Casting-Show immerhin Platz 6 belegt und 2 Jahre später, nämlich genau heute an diesem Sonntag vor 12 Jahren, hat sie es mit ihrer Debütsingle Ghost gleich mal an die Spitze der englischen Charts geschafft. Hier ist sie, Ella Henderson, mit Ghost.

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1: Ich bin Oliver Urbanke. Guten Morgen. Spirituosen können ab dem kommenden Jahr deutlich teurer werden. Das Bundesfinanzministerium bereitet eine höhere Steuer vor. Thomas Beskin mit den Hintergründen.
2: Nach einem Bericht des Redaktionsnetzwerks Deutschland sollen die Steuern auf Rum, Wodka, Korn und Co. zum Jahresbeginn 2027 um 20% steigen. Höher besteuert werden sollen außerdem Sekt, Champagner, Likörweine und Alkopops. Das Finanzministerium bestätigte einen Gesetzentwurf, verwies bei Einzelheiten aber auf die noch laufenden Abstimmungen. Erwartet werden Mehreinnahmen von rund 400 Millionen Euro im Jahr.
1: In Nürnberg wird bei einem Bürgerentscheid heute über eine Baumaßnahme mit überregionaler Bedeutung abgestimmt. Es geht um den Ausbau des Frankenschnellwegs. Geplant ist unter anderem ein 1,8 Kilometer langer Tunnel, Lärmschutzwände und eine dritte Spur, um den Verkehr zu entlasten. Gegner des Projekts kritisieren die immensen Kosten und befürchten, dass das Projekt noch mehr Verkehr und Lastwagen anzieht. Die Hitzewoche erreicht an diesem Wochenende ihren Höhepunkt. Gestern ist mit 41,5 Grad ein neuer Temperaturrekord in Möckern-Derwitz in Sachsen-Anhalt gemessen worden. Und auch heute rechnet der Deutsche Wetterdienst noch einmal mit Temperaturen über 40 Grad. Am Nachmittag und Abend drohen in weiten Teilen Deutschlands dann schwere Unwetter und Sturmböen mit bis zu teils 50 Litern Regen pro Quadratmeter. Nach dem Erdbeben in Venezuela ist die offizielle Zahl der Toten auf mehr als 1.400 gestiegen. Das volle Ausmaß der Katastrophe ist allerdings weiterhin unklar. Zehntausende Menschen werden noch immer unter den Trümmern zerstörter Gebäude vermutet. An der Suche nach Überlebenden sind mehrere internationale Rettungsteams beteiligt, auch aus Deutschland. England hat sich bei der Fußball-WM den Gruppensieg gesichert. Das Team setzte sich mit 2:0 gegen Panama durch.

dann erst morgen zum Wochenstart bei Werten unter 30 Grad. Dazu immer wieder Regen, Schauer und auch kräftige Gewitter. Auf die Straßen. A70 Bamberg Richtung Bayreuth zwischen Turnau Ost und Kulmbach-Neudrossenfeld. Hier gab es einen Unfall, der Standstreifen ist blockiert, ebenso die rechte Spur. Allen unterwegs eine gute Fahrt.

Schönen guten Morgen zusammen, kurz nach 7 an diesem Sonntag. Hier ist Dominik Vollmann und wir begehen gleich mal gemeinsam eine Zeitreise, und zwar in den Juni 1986. Heute nämlich, vor genau 40 Jahren, ging eine der erfolgreichsten Bands der Dekade getrennte Wege. Wer das war, das hört ihr gleich bei mir.

0: by Myself an diesem Sonntagmorgen. Das war Eric Carmen hier bei mir. Das ist die einvernehmlichste Trennung der Popgeschichte. Genauso haben George Michael und Andrew das Ende von Wham beschrieben. Und dieses Ende haben sie dann heute, vor genau 40 Jahren, mit einem riesigen Abschiedskonzert besiegelt. Über 70.000 Menschen waren im Londoner Wembley Stadion mit dabei, als sich George und Andrew am Ende ihres letzten gemeinsamen Auftritts in den Armen lagen. Damit war ein Kapitel der Popgeschichte endgültig geschlossen. Oder vielleicht doch nicht. Andrew hat sich nämlich in einem Interview tatsächlich eingestanden, dass er sich durchaus vorstellen konnte, Wham virtuell wieder auf die Bühne zum Leben zu erwecken, quasi nach dem Vorbild der großen ABBA-Show.
1: Yeah, I think it would be fantastic. I think it could be done exceptionally well. I'd pay to go see it.
0: Ja, wenn es gut gemacht ist, sagt er, würde er selbst jedenfalls durchaus Geld zahlen, um so eine Show zu sehen. Die Hits von Wham, die wecken halt sehr, sehr viele schöne Erinnerungen, ganz egal ob auf der Bühne oder mit Avataren oder einfach hier bei mir im Radio. Hier sind sie mit Wake Me Up Before You Go Go.

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0: Ich bin Oliver Urbanke. Guten Morgen. Spirituosen können ab dem kommenden Jahr deutlich teurer werden. Das Bundesfinanzministerium bereitet eine höhere Steuer vor. Thomas Beskin mit den Hintergründen.
1: Nach einem Bericht des Redaktionsnetzwerks Deutschland sollen die Steuern auf Rum, Wodka, Korn und Co. zum Jahresbeginn 2027 um 20% steigen. Höher besteuert werden sollen außerdem Sekt, Champagner, Likörweine und Alkopops. Das Finanzministerium bestätigte einen Gesetzentwurf, verwies bei Einzelheiten aber auf die noch laufenden Abstimmungen. Erwartet werden Mehreinnahmen von rund 400 Millionen Euro im Jahr.
0: Die Hitzewoche erreicht an diesem Wochenende ihren Höhepunkt. Gestern ist mit 41,5 Grad ein neuer Temperaturrekord in Möckern-Derwitz in Sachsen-Anhalt gemessen worden. Und auch heute rechnet der Deutsche Wetterdienst noch einmal mit Temperaturen über 40 Grad. Am Nachmittag und Abend drohen in weiten Teilen Deutschlands dann schwere Unwetter und Sturmböen mit bis zu teils 50 Litern Regen pro Quadratmeter. Das waren die Nachrichten um halb. Heute gibt es zunächst wieder viel Sonne. Ab dem Mittag entwickelt sich dann zunächst in Alpennähe, am späten Nachmittag auch sonst teils heftige Hitzegewitter. Die Temperaturen klettern nochmal auf 33 bis 41 Grad. Spürbar kühler wird es dann erst morgen zum Wochenstart bei Werten unter 30 Grad. Dazu immer wieder Regenschauer und auch kräftige Gewitter.
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3: So, erst einmal die gute Nachricht. Deutschland steht in der K.O.-Runde der Fußball-Weltmeisterschaft. Die schlechte Nachricht für alle, die Dienstag früh raus müssen. Morgen am Montag wird es tatsächlich ernst und zwar zu einer verdammt unchristlichen Zeit. Anstoß für das erste deutsche Entscheidungsspiel ist nämlich erst um 22.30 Uhr. Wir sprechen gleich drüber vor Debarge und Rhythm of the Night. Hier ist Dominik Kollmann. Schönen guten Morgen. Kurz nach halb acht mittlerweile.

0: ist gerade auf großer Welttournee und an diesem Wochenende sogar in Deutschland unterwegs. Bruno Mars mit dem Lazy Song. So, morgen am Montag wird es ernst für Deutschland bei der Fußball-Weltmeisterschaft. Und damit ist nicht nur sportlich der Start der K.O.-Runde gemeint, auch für deutsche Fußballfans wird das Turnier tatsächlich jetzt ein kleines bisschen härter. Denn Anstoß des ersten deutschen K.O.-Spiels ist erst um 22.30 Uhr und das an einem Montag. Kollege Ronny Thorau hat für uns mal ein paar Tipps, wie man das Ganze durchsteht. Ronny, letzten Donnerstag der Anstoß um 22 Uhr gegen Ecuador war ja schon teilweise echt hart, aber jetzt am Montagabend mehr Stehvermögen bei den deutschen Fans, das gefragt ist, wie schaut's da aus?
1: Ja, nicht nur, dass eine halbe Stunde später nochmal mehr ins Schlafkontor schlägt, man hat ja jetzt auch nicht wie letzte Woche nur noch den Freitag vor dem Wochenende zu überstehen, sondern wer jetzt Montag spät Fußball guckt, schleppt die Müdigkeit in eine volle Restwoche noch von Dienstag bis Freitag rein. Mhm. Und dazu kommt ja noch K.O.-Runde, heißt ja auch, es könnte Verlängerung und Elfmeterschießen geben, plus Trinkpausen, plus Nachspielzeit. Also wenn es hart läuft, sind wir erst um 1 Uhr im Bett. Eieiei. Da könnte am nächsten Morgen dann der Begriff K.O.-Runde auch für Fußballgucker ganz wörtlich gelten.
0: Das stimmt. Sag mal, wie kann man diesen Schlafentzug vielleicht ein kleines bisschen abmildern? Hast du da ein paar Tipps für uns?
1: Ja, das eine ist, nicht nachts Wachmachmittel nehmen, um das Spiel gut durchzustehen. Denn die Wirkung von Kaffee zum Beispiel bricht ja nicht dann ab, wenn das Spiel aus ist. Und dann ist man eben noch länger wach. Mhm. Was auch hilft, weniger fettes und schweres Essen an so einem späten Fußballabend, auch wenn es vielleicht schwer fällt. Der Magen hält einen sonst auch nochmal extra wach. Mhm. Alkohol übrigens auch. Und dann nach dem Spiel ist kurz runterkommen ganz gut. Besser vielleicht sogar, als sich sofort ins Bett zu hauen. Aber dann eben doch nicht schlafen zu können. Also vielleicht lieber doch nochmal eine Seite im Buch lesen oder beim Zähneputzen einen kurzen, ruhigen Spaziergang durch die Wohnung machen.
0: Okay. Und sag mal ganz kurz noch, wie lange sollte man eigentlich schlafen? Angeblich sind ja so 1,5 Stunden die beste Schlafzeit.
1: Ja, das sagen Schlafexperten, weil unser Körper in rund 1,5 Stunden einmal die üblichen Schlafphasen durchläuft. Wenn man da mittendrin vom Wecker rausgerissen wird, vielleicht aus der Tiefschlafphase, dann ist man oft müder, als wenn man weniger lange schläft, aber zumindest in abgeschlossenen 1,5-Stunden-Phasen. Mhm. Also es kann gut sein, dass man sich nach 4,5 Stunden Schlaf fitter fühlt als nach 5,5. Mhm. Und ansonsten gilt, den Dienstag einfach ruhig angehen, wichtige Termine zum Beispiel vielleicht schieben. Und eine Mittagspause mit einem Power einbauen.
0: Okay, also zum allerersten Mal müssen wir uns auch ein bisschen darauf vorbereiten auf das nächste Deutschlandspiel. Das wird nämlich sehr, sehr spät starten. Montagabend ist der Anstoß um 22.30 Uhr.

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1: Ich bin Oliver Urbanke. Guten Morgen. Vor den Beratungen des Koalitionsausschusses in der kommenden Woche werden die Forderungen nach Reformen lauter. Dabei geht es vor allem um Gesundheit, Pflege und die Rente. Thomas Bleskin berichtet.
2: Die Chefin der Wirtschaftsweisen Schnitzer sieht bei der Rente ein ermutigendes Signal und fordert auch bei Gesundheit und Pflege mehr Reformbereitschaft. Altbundespräsident Gauck mahnt, die Politik müsse nach der Analyse der Probleme nun handeln und notwendige Einschnitte überzeugend begründen. Zugleich gibt es Streit über die Rentenpläne. Während SPD-Politiker den Erhalt der abschlagsfreien Rente nach 45 Beitragsjahren fordern, drängt die Union auf eine möglichst schnelle Abschaffung der sogenannten Rente mit 63.
1: Medizinerinnen und Mediziner fordern von der Politik, jetzt Konsequenzen aus der aktuellen Hitzewelle zu ziehen. Der Geschäftsführer der Vereinigung für Intensiv- und Notfallmedizin, Janssen, sagt, die Länder müssten die Krankenhäuser so finanzieren, dass sie Hitzeschutz bereitstellen könnten. Auch die Pflegeheime müssten schnell für künftige Hitzewellen ausgerüstet werden. Trotz des heißen Wetters bei Temperaturen weit über 30 Grad haben gestern fast 250.000 Menschen den Christopher Street Day in München gefeiert. Laut Polizei hatte die Parade rund 30.000 Teilnehmende, weitere 200.000 Menschen haben das Spektakel auf den Straßen verfolgt. Wegen der Hitze gab es immer wieder Abkühlung und Erfrischung mit Wasserschläuchen für die Parade. Wer Shisha raucht, wird künftig vermutlich deutlich stärker zur Kasse gebeten werden. Die Tabaksteuer soll von etwa 56 Euro pro Kilo Wasserpfeifentabak bis 2030 schrittweise auf knapp 190 Euro erhöht werden. Das geht aus einem Entwurf zum neuen Tabaksteuergesetz hervor. In einer dramatischen Schlussphase hat sich Österreich bei der Fußball-Weltmeisterschaft für die K.O.-Runde qualifiziert. Gegen Algerien reichte am Ende ein Punkt. Beide Teams sind weiter. Genauso wie Argentinien nach einem 3:1 gegen Jordanien. In Gruppe L zogen England, Kroatien und Ghana ins 16. Finale ein. Und in Gruppe K sind Kolumbien, Portugal und die Demokratische Republik Kongo weiter. Heute gibt's zunächst wieder viel Sonne. Ab dem Mittag entwickelt sich dann zunächst in Alpennähe, am späten Nachmittag auch sonst teils heftige Hitzegewitter. Die Temperaturen klettern nochmal auf 33 bis 41 Grad. Spürbar kühler wird's dann erst morgen zum Wochenstart bei Werten unter 30 Grad. Dazu immer wieder Regen, Schauer und auch kräftige Gewitter.
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3: Schönen guten

0: Das ist der Sonntagmorgen bei Kreuz und Quer auf Radio 8. Die Orgel in der kleinen Dorfkirche in Schalkhausen, einem Ortsteil von Ansbach und direkt neben unserem Funkschlösschen von Radio 8, geht im wahrsten Sinne des Wortes die Luft aus. Die Technik ist veraltet und zum Teil auch kaputt. Jetzt soll eine neue her. Beim Gemeindefest am letzten Wochenende, da erklang die alte Orgel zum allerletzten Mal.
1: Die Kantate von Karl Auf klingt auf der alten Orgel schon ziemlich matt. Mehrere Abstrakte sind miteinander verkeilt. Das sind die Verbindungen zwischen Tasten und den Pfeifen. Die Folge, selbst wenn nur eine Orgeltaste gedrückt wird, können gleich mehrere Töne erklingen. Dummerweise sind es meistens nicht Töne, die gut zueinander passen. Christian Thiele spielt die Orgel regelmäßig.
2: Und viele Register klingen auch einfach schief und sind zu hoch und quietschig. Also zum Beispiel solche Register hier. Die klingen hier in diesem Kirchenraum einfach nicht gut und die verwende ich auch nicht oft.
1: Auch Organist Martin Burkhardt hat schon länger seine liebe Not mit den Tönen.
3: Man musste tatsächlich vorher überlegen, was geht nicht. Viele, viele größere Werke gehen nicht. Und dann hat man sich halt auf das beschränkt, was machbar ist. Und ich glaube und hoffe und freue mich, dass jetzt die Variationsmöglichkeiten größer werden mit der neuen Orgel.
1: Die neue Orgel ist eine gebrauchte und war in Putzbrunn bei München übrig, da die dortige Kirche aufgegeben wurde. Damit schließt sich auch irgendwie ein Kreis, denn die ältesten Teile der Schalkhäuser Kirchenorgel sind auch schon gebraucht erworben worden. Sie kamen 1716 von der Gumbertuskirche in Ansbach nach Schalkhausen und jetzt wird es emotional. Der Abschied fällt einigen schon schwer.
4: Ich bin in der Schalkhäuser Kirche konfirmiert worden und da haben wir als Konfirmanden gesungen, bei dir Jesu will ich bleiben. Und 50 Jahre später, bei der Goldenen, hat der gleiche Organist uns wieder begleitet bei diesem Choral. Und das ist natürlich schon was Besonderes.
1: Für Pfarrer Jonathan Gerber ist es aber kein Wunder, dass einige Gemeindemitglieder die Orgel vermissen.
5: Dieses Instrument begleitet Taufen, Trauungen, Beerdigungen. Das macht diese Emotionalität aus.
1: Wenn alles gut läuft, soll die neue, gebrauchte Orgel am Erntedankfest schon spielen.
6: Ich bin jetzt ehrlich gesagt guter Dinge, dass wir hier ein gutes neues Instrument bekommen und wir hier tolle Musik zu hören kriegen.
7: Das ist sicher eine epochale Entwicklung.
8: Ich freue mich, dass die Kirche einen wunderbaren neuen Klang bekommt.
1: Matthias Neigenfind, evangelische Redaktion.
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0: Jetzt ist der besondere Song dran bei Kreuz und Quer. Und da hat mein Kollege Christoph Leferz wieder was ganz, ganz Tolles gefunden. Nämlich ein richtiges Musikurgestein.
1: Heute stelle ich den Ohrwurm vor, der mich seit Wochen sehr angenehm begleitet, der neue Song von der Band Keimzeit. Keimzeit ist so ein Musik-Urgestein. So langsam steuern sie auf ihr 50-jähriges Jubiläum zu, denn Ende der 1970er spielten in der DDR vier Geschwister, Norbert, Hartmut, Roland und Marion Leisegang zusammen, aus dem Ort Lütte bei Bad Belzig. So bei Familienfeiern und in Kneipen, fünfstündige Konzerte waren nicht selten, sagt man. Es wurde dann wohl auch etwas alkohollastig. Keimzeit sagt selbst, wir haben Müsli-Chanson-Rock'n'Roll gemacht für DDR-Bluesrock-Liebhaber und Ostnostalgiker. Sie haben aber noch wesentlich mehr drauf. Ihr inzwischen 25. Album heißt Ach, die Menschen. Und in den Titelsong habe ich mich echt verliebt. Sie schreiben so nett und einfühlsam über diese seltsame Spezies Mensch, als hätten sie ihn selbst erschaffen, um dann festzustellen, war wohl nix. Aber da kann sich jede und jeder selbst eine Meinung bilden. Hier sind Keimzeit mit dem neuen Album und Song Ach, die Menschen. Ach, die Menschen.

0: Das ist kreuz und quer am heutigen Sonntagmorgen auf Radio 8. Kinder stellen definitiv die besten Fragen. Die, bei denen wir Erwachsenen ins Grübeln kommen. In unserer Reihe Jascha fragt, löchert Jascha Pfarrer Hannes Schott mit allem, was ihm durch den Kopf geht. Und Hannes weiß normalerweise eine gute Antwort drauf. Hören wir mal, wie das heute läuft.
1: Jascha fragt.
2: Hallo Hannes.
3: Hallo Jascha.
2: Ich habe mal wieder eine Frage.
3: Auf geht's.
2: Warum soll man überhaupt beten?
3: Oh, das ist eine gute Frage.
2: Der Gott weiß doch eh alles. Und der braucht's doch gar nicht, dass wir ihm sagen, wie toll er ist.
3: Da hast recht. Vielleicht müssen wir das uns sagen.
2: Wie meinst du das?
3: Naja, vielleicht hilft's uns zu sagen, dass Gott es gut mit uns meint. Und dass er uns lieb hat. Und dass er unser guter Hirte ist.
2: Weil wir sonst vergessen würden?
3: Ja, vielleicht. Was hilft denn dir mehr, wenn dir jemand sagt, dass du toll bist, oder wenn dir jemand sagt, dass du doof bist?
2: Dass ich toll bin. Und das braucht der Gott wohl auch manchmal?
3: Nein, andersrum. Was hilft dir mehr, zu wissen, dass der tolle Gott an deiner Seite ist? Oder dass du allein bist.
2: Dass der super, super tolle Gott auf meiner Seite ist.
3: Und das sagen wir uns im Gebet. Der Gott, der braucht's nicht unbedingt. Aber wir brauchen's. Ich glaube übrigens, dass dazu auch die Taufe da ist. Um zu zeigen, dass Gott von Anfang an für das Kind da ist.
2: Also ich bräuchte das alles nicht. Gebet und Taufe. Wenn alle eh schon ganz fest dran glauben.
3: Das weiß ich nicht. Für alle Fälle weiter taufen. Und weiterbeten.
2: Sonst hättest du als Pfarrer eh nichts zu tun.
3: Ja, genau. Ja, tschüss.
2: Tschüss, Hannes. Tschüss, Gott. Und Amen.
1: Hast du auch noch eine Frage?
2: Dann schreib mir einfach an frage@jaschafragt.de.
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1: Ich habe so viele tolle Veranstaltungen für Sie. Gesungen, gespielt und getanzt wird Händels Messias von einer 60-stimmigen Kantorei, 4 hochkarätigen Gesangssolisten, einem Orchester und einem jungen Chor de Ballet vom Tanzraum Weißenburg. Heute in Weißenburg in der St. Andreaskirche um 17 Uhr. Tickets gibt's über reservix.de. Eine gute Kommunikation erleichtert vieles im Leben. Die Kraft der Sprache entdecken kann man beim Impulsvortrag für Eltern, Großeltern und pädagogische Fachkräfte. Der aktive Umgang hilft auch, Kinder stark zu machen und erleichtert den Berufs- und Familienalltag. Am Dienstag in Ansbach im Gemeindezentrum St. Gumbertus, und zwar im Renaissance-Saal um 19.30 Uhr. Der Eintritt ist frei. Heilsam verbunden mit der Natur, darum geht es diesmal beim Gesprächsabend Sofagespräch. Entspannt, offen und wahrhaftig wird beim Sofagespräch über verschiedene Themen gesprochen. Am Dienstag in Neustadt-Aisch im Evangelischen Gemeindezentrum um 18 Uhr, bei Regen oder kühlem Wetter, trifft man sich dann im Sofazimmer, im linken Eingang dann links zu den Jugendräumen und bei schönem Wetter im Innenhof des Gemeindehauses. Den Mottenchor Nürnberg können Sie hören beim Chorkonzert Glaube, Liebe, Hoffnung, und zwar am Donnerstag, den 2. Juli in Heilsbronn im Münster um 19 Uhr. Ein Wochenende ist wertschätzender Atmosphäre abseits vom Alltag. Frischer Wind für Paare ist ein Wochenende für Paare, die ihre Kommunikation verbessern und Nähe zueinander spüren wollen. Mit achtsamen Gesprächen, Impulsen und praktischen Übungen geht es um Austausch, Klarheit und Verbundenheit. Nächste Woche, Samstag bis Sonntag, in Gerhardshofen im Dialogzentrum Franken. Anmelden können Sie sich über die Webseite www.bildung-evangelisch.com. Am 3. Juli ist Wolfgang Buck ab 20 Uhr im Pfarrgarten des Klosters Sulz und gibt dort ein Konzert. Bei Regen übrigens findet das Ganze in der Kirche des Klosters statt. Und Tickets gibt's bei Ernst Kolb unter der Telefonnummer 09868 5947. Und dann habe ich noch einen klangvollen Sommerabend in der Markgrafenkirche Wald. Und zwar am Samstag, dem 11. Juli. Veranstaltet wird dieses Konzert vom evangelischen Dekanatskantorat Gunzenhausen. Los geht's um 19 Uhr von höfischer Renaissance-Musik bis zur glühenden Energie ibo-amerikanischer Musik gibt's da zu hören ab 19 Uhr von Maximilian Mangold an der Gitarre. Danach gibt's auch noch einen Empfang im Schlossgarten und der Eintritt, der ist frei. Am Sonntag, den 2. August um 19.30 Uhr findet in der evangelischen Stadtkirche St. Marien Gunzenhausen ein Chorkonzert statt mit Werken von Adam Gumpelsheimer, Johann Christoph Bach, Franz Schubert, Josef Reinberger, Maurice Durufflé, Frank Tischeli und vielen weiteren Komponisten. Mit dabei der Kammerchor Consortium Cantorum Feuchtwangen unter der Leitung vom Dekanatskantor Micha Haupt, Gunzenhausen, Hans-Michael Rutschka, Feuchtwangen, und an der Orgel ist Bastian Fuchs, Domorganist am Kaiserdom zu Speyer. Der Eintritt ist frei, Spenden sind erbeten. Mein Name ist Irene van der Berg und nächsten Sonntag hören wir uns wieder hier bei Kreuz und Quer auf Radio 8 von 8 bis um 9. Ich wünsche Ihnen jetzt einen wundervollen Sonntag.
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0: Jackpot. 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
3: Ich bin Oliver Urbanke. Guten Morgen. Bundesfinanzminister Klingbeil will die Alkoholsteuer offenbar erhöhen. Spirituosen, Sekt, Champagner und Alkopops würden damit teurer. Beim Bier ist dagegen keine Änderung geplant. Auf Wein soll weiter keine Alkoholsteuer erhoben werden. Neben Mehreinnahmen von rund 400 Millionen Euro pro Jahr könnte sich eine solche Steuererhöhung auch positiv auf die Gesundheit der Menschen in Deutschland auswirken. Die gestiegenen Großhandelspreise haben sich bislang kaum auf die Gasrechnungen der Haushalte ausgewirkt. Das haben Berechnungen des Vergleichsportals Verivox ergeben. Die Gaspreise waren im Großhandel wegen der angespannten Lage im Nahen Osten angestiegen. Trotzdem können Millionen Gaskunden im laufenden Jahr mit sinkenden Kosten im Vergleich zum Vorjahr rechnen, heißt es in einer Verivox-Analyse. Ein Temperaturrekord von 41,5 Grad und der nächste Höchstwert ist schon in Sicht. Für heute sagt der Deutsche Wetterdienst Temperaturen von bis zu 42 Grad voraus, aber es drohen auch landesweit heftige Gewitter. Der Deutsche Wetterdienst spricht von heftigen Starkregen, schweren Sturmböen und Hageln. Auch extremes Unwetter mit bis zu 50 Litern pro Quadratmeter sei nicht ausgeschlossen. In Nürnberg wird bei einem Bürgerentscheid heute über eine Baumaßnahme mit überregionaler Bedeutung abgestimmt. Es geht um den Ausbau des Frankenschnellwegs. Geplant ist unter anderem ein 1,8 Kilometer langer Tunnel, Lärmschutzwände und eine dritte Spur, um den Verkehr zu entlasten. Gegner des Projekts kritisieren die immensen Kosten und befürchten, dass das Projekt noch mehr Verkehr und Lastwagen anzieht. Die deutsche Fußballnationalmannschaft fliegt heute nach Boston. Dort spielt sie morgen im 16. Finale gegen Paraguay. Die Vorrunde bei dieser WM ist am Morgen zu Ende gegangen. Thomas Bremser berichtet darüber.
4: Frankreich, Spanien, Argentinien oder Brasilien, die großen Fußballnationen haben bisher hin nicht enttäuscht. Auch die Niederlande, Portugal, England und Belgien sind weiter, genauso wie alle drei Gastgeberländer. Und auch ein Fußballzwerg jubelt. Kap Verde sorgt für eine Sensation, wie es sie in der WM-Geschichte selten gegeben hat. Der kleine Inselstaat schafft mit 3 Unentschieden den Einzug in die K.O.-Runde und trifft dort auf Lionel Messi.
3: Es ist heute erstmal wieder überwiegend sonnig in Bayern. Ab der Mittagszeit entwickeln sich dann zunächst in Alpennähe, am späten Nachmittag auch im Rest des Landes heftige Hitzegewitter. Die Temperaturen klettern auf 33 bis 41 Grad. Spürbar kühler wird es dann morgen zum Wochenstart bei Werten unter 30 Grad. Dazu gibt es dann immer wieder Regen, Schauer und auch kräftige Gewitter.
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5: Wir wünschen einen ganz tollen Sonntag. Endspurt in Sachen Juni. Heute der 28. Juni. Ich bin Andreas Fischer. Schön, dass Sie mit uns in den Sonntag starten. Gleich habe ich jede Menge Veranstaltungstipps für das Wochenende und noch mehr Freizeittipps für Sie im Radio 8 Sommerspaß.
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1: Beim Landestheater Dinkelsbühl gibt's heute Nachmittag um 15 Uhr das Familienstück Der Räuber Hotzenplotz auf der Freilichtbühne am Wehrgang und um 19:30 heute das Lustspiel Kolisels Töchter. In Feuchtwangen gibt's Die kleine Hexe, ein Schauspiel für Menschen ab 5 um 16.15 Uhr bei den Feuchtwanger Kreuzgangspielen zu erleben und um 16:30 im Nixelgarten Die Prinzessin auf der Erbse. Dann schauen wir nach Mur am See, dort laufen die Altmühlsee-Festspiele. Ziemlich beste Freunde gibt's dort um 20 Uhr auf der Freilichtbühne im AIZ in Mur am See. Die Rothenburger Sommermesse steigt derzeit. Das Volksfest mit Krämermarkt noch bis Mittwoch zu erleben beim Spitaltor im Friedrich-Hörner-Weg. Los geht's heute um 11 Uhr mit einem Gottesdienst im Biergarten. Der Festbetrieb startet dann um 12 Uhr. Das komplette Programm gibt's unter rothenburg.de. In Rothenburg im Toppler-Theater gibt's die Erbschaftskomödie Jeeps derzeit zu erleben, auch heute um 20 Uhr im Toppler-Theater. Dann schauen wir noch nach Röttingen. Bei den Frankenfestspielen auf der Burg Brattenstein heute Abend um 19:30 wird der Mord im Orient-Express gezeigt. Alle Infos hier unter frankenfestspiele.de. 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
1: Und im Sommerspaß geht's jetzt mal nach Nürnberg mit allen Sinnen spüren, tasten oder einfach wahrnehmen. Das können wir alle derzeit mitten in Nürnberg im Grünen auf der Wörderwiese. Dort gibt's das Erfahrungsfeld zur Entfaltung der Sinne. Die ganze Familie, also vom Kleinkind bis zum Opa, kann hier bei verschiedenen Stationen eintauchen in die Welt der Sinne. Jana Stadelbauer ist die Chefin und Leiterin des Erfahrungsfelds der Sinne in Nürnberg. Welches Motto gibt's denn heuer?
2: Dieses Jahr 2026 ist das Thema in Bewegung auf dem Erfahrungsfeld und das meint natürlich körperliche Bewegung, also springen, balancieren, laufen und auch denken in Bewegung. Also man darf auch mal um die Ecke denken, rätseln, Denksportaufgaben machen. Also wir gehen mit Schwung in die neue Saison und alles dreht sich um Bewegung dieses Jahr.
1: Und welche Zielgruppen haben Sie so?
2: Familien sind natürlich herzlich willkommen. Wir haben Kindergruppen, Hortgruppen, Schulklassen, also viele jüngere Besuchende, die bei uns, sage ich jetzt mal, hauptsächlich sind. Viele Ausflüglerinnen sind bei uns herzlich willkommen. Wir haben auch ältere Besuchende, denn die Sinne erlebt man ja sein ganzes Leben. Wir haben auch Angebote und Führungen, auch für Seniorinnen und Senioren. Das heißt, bei uns ist man quasi von ganz klein bis ganz groß herzlich willkommen.
1: Sagt Jana Stadelbauer vom Erfahrungsfeld zur Entfaltung der Sinne in Nürnberg auf der Wörderwiese. Es ist noch bis zum 13. September geöffnet. Mehr Infos auch online unter erfahrungsfeld.nürnberg.de.
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3: Ich bin Oliver Urbanke. Der deutschlandweite Hitzerekord von 41,5 Grad, gemessen gestern in Möckern-Drewitz in Sachsen-Anhalt, könnte heute noch einmal übertroffen werden. In der Lausitz erwartet der Deutsche Wetterdienst bis zu 42 Grad. Jan-Henner Reitze berichtet.
4: An 46 Messstationen in Deutschland hat es gestern 40 Grad oder mehr gegeben. An insgesamt 250 wurden so hohe Temperaturen gemessen wie noch nie. So eine große Zahl an Rekorden wird es wohl heute nicht noch einmal geben. Die ganz große Hitze liegt noch über dem Osten und Südosten. Sonst wird es nicht mehr ganz so heiß. Stattdessen kann es Gewitter mit Starkregen, Sturmböen und großen Hagelkörnern geben.
3: Grünen-Fraktionschefin Dröge fordert ein Abkühl-Sofortprogramm, um Krankenhäuser, Pflegeeinrichtungen, Kitas und Schulen zu klimatisieren. Das sagte sie der Bild am Sonntag. Es brauche volles Tempo beim Ausbau von Klimaanlagen in Verbindung mit Solaranlagen. Die Grünen schlagen dafür ein neues Förderprogramm für Klimasolaranlagen vor. Am Bodensee wächst mit Mammut eine neue Apfelsorte, die besonders widerstandsfähig gegen Trockenheit und Krankheiten ist. Obstbauern hoffen, damit den Apfelanbau zukunftsfähig zu machen und den Klimaschutz zu stärken. Ob sich die Sorte im Supermarkt durchsetzt, hängt aber auch davon ab, ob sie den Geschmackstest der Verbraucherinnen und Verbraucher besteht. Don't drink and drive. In Oberfranken hat ein junger Autofahrer einen größeren Unfall gebaut, weil er sich während der Fahrt heißen Kaffee über die Beine geschüttet hat. Passiert ist das Ganze gestern Abend bei Kulmbach. Der 26-Jährige kam von der Straße ab, prallte gegen eine Mauer, rammte einen Hydranten und blieb im Straßengraben liegen. Durch den Aufprall verteilte sich Wasser aus dem Hydranten auf der Straße. Fahrer und Beifahrer verletzten sich beide leicht. In einer dramatischen Schlussphase hat sich Österreich bei der Fußball-Weltmeisterschaft für die K.O.-Runde qualifiziert. Gegen Algerien reichte am Ende ein Punkt. Beide Teams sind weiter. Genauso wie Argentinien nach einem 3:1 gegen Jordanien. In Gruppe L zogen England, Kroatien und Ghana ins 16. Finale ein. Und in Gruppe K sind Kolumbien, Portugal und die Demokratische Republik Kongo weiter. Es ist heute erstmal wieder überwiegend sonnig in Bayern. Ab der Mittagszeit entwickeln sich dann zunächst in Alpennähe, am späten Nachmittag auch im Rest des Landes heftige Hitzegewitter. Die Temperaturen klettern auf 33 bis 41 Grad. Spürbar kühler wird es dann morgen zum Wochenstart bei Werten unter 30 Grad. Dazu gibt es dann immer wieder Regen, Schauer und auch kräftige Gewitter.
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5: Schönen Sonntag für Sie. Hier ist Radio 8. Hier ist einfach gute Musik mit Andreas Fischer heute. Wir schauen gleich mal nach Bad Windsheim. In der vergangenen Woche gab es dort die Premiere des neuen Sommertheaterstücks des Freilandtheaters Bad Windsheim. Wie es gelaufen ist, das verraten wir Ihnen gleich.
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1: Ja, lange war er der Schlussapplaus und er sorgte für strahlende Gesichter bei allen, die vor und hinter den Kulissen bei Temperaturen von weit über 30 Grad alles gegeben haben. Die neue Sommerproduktion Flüchtige Bekannte hat jetzt im Freilandtheater Bad Windsheim Premiere gefeiert. Es ist ein Stück voller Irrungen und Wirrungen. Es geht um den Ausbruch aus einer Psychoklinik, falsche Verdächtigungen, echte Kriminelle und letztlich um etwas viel Größeres. Das soll aber hier noch nicht verraten werden. Der künstlerische Leiter Christian Laubert lobt vor allem die Arbeit des Teams.
2: Ja, klar. Also von allen. Wir sind ja ein sehr, sehr großes Ensemble. Und da ist wirklich jeder Einzelne auch voll dabei, für sich und auch für seine Kollegen mitzudenken und zu schauen, wie machen wir das, wie können wir da noch. Jetzt haben wir heute zum Beispiel neue Tanzbänder für den Dr. Stahlberg. Da hatten wir was selbst gebasteltes und ich habe jetzt richtig professionelle, historische Sporttanzbänder besorgt, die er dann gleich ganz begeistert ausprobiert hat.
1: Ebenfalls vor Ort der ehemalige Landtagsabgeordnete Hans Herold aus Ipsheim. Er war vom Ensemble und seiner Leistung angetan.
3: Das ganz Besondere ist für mich, muss ich ehrlich sagen, dass halt die meisten sind Laien, würde ich mal sagen, aber es sind auch Professionelle dabei und die spielen alle super. Ob das die Laien sind oder auch die professionellen Schauspielerinnen und Schauspieler. Und ich finde auch heuer auch, das Stück ist sehr interessant. Fisseln, würde ich mal sagen.
1: Die neue Ausbrecherkomödie Flüchtige Bekannte also noch bis zum 15. August zu erleben im Freilandtheater Bad Windsheim. Alle Infos und die Tickets gibt's im Netz unter freilandtheater.de für Sie.
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0: Das ist Ihr Sonntag mit Radio 8 hier und Andreas Fischer an diesem 28. Juni. Ja, Juni-Endspurt und wir können feiern gehen. Viel los an diesem Wochenende. Und passend zum Sommerwetter gibt's die Sommermesse derzeit in Rothenburg zu erleben. Noch bis zum 1. Juli wird gefeiert auf dem Spitalviertel und auf dem Parkplatz P1. Jeden Tag gibt's Live-Musik, jede Menge Fahrgeschäfte sind zu erleben und natürlich internationale Spezialitäten. Und wie es bei den Fahrgeschäften so aussieht, das weiß Pia Lux von der Stadt Rothenburg. Sie ist zuständig für die Messen und Märkte dort.
1: Wir haben dieses Jahr ein großes Riesenrad dabei. Das ist 60 Meter hoch. Das ist mit Sicherheit eine Attraktion. Fahrgeschäfte haben wir auch einige dabei. Zum Beispiel gibt es da den Hero Fighter. Der ist für die Jugend mit Sicherheit sehr interessant. Haben auch für die kleinen Kinder. Haben wir Zirkuswelt-Karussell. Wir haben Kettenkarussell. Entenangeln, also das Übliche, was man halt so auf einer Messe kennt.
0: Am kommenden Dienstag ist übrigens Kinder- und Familientag. Was ist denn da so los?
1: Da bieten die ganzen Fahrgeschäfte und auch die Gastronomie, die wir da haben, bieten wir ermäßigte Preise an. Also es ist für jeden was dabei. Gibt von der fränkischen Bratwurst über Steak, über Fisch, natürlich auch die gewohnte Zuckerwatte, Mandeln, also alles, was man möchte.
0: Und zum Abschluss gibt's ein großes Feuerwerk. Alle Infos und das komplette Programm steht im Netz unter rothenburg.de für uns. Viel Spaß wünschen wir Ihnen. 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
3: Ich bin Oliver Urbanke. Schon tagsüber wären knapp 30 Grad eine hochsommerliche Temperatur. Gestern ist sie allerdings in der Nacht erreicht worden. Die vergangene Nacht ist nach vorläufigen Angaben des Deutschen Wetterdienstes die wärmste seit Beginn der Aufzeichnungen in Deutschland gewesen. Der Rekord wurde im ostsächsischen Kubschütz aufgestellt. Dort sank die Nachttemperatur nicht unter 29,4 Grad. Die Spritpreise sind durch den Iran-Krieg explodiert. Auch beim Gas gingen die Preise im Großhandel deutlich nach oben. Dennoch registriert das Vergleichsportal Verivox bisher keine Preissteigerungen für Verbraucherinnen und Verbraucher in Deutschland. Jan-Henner Reitze berichtet.
4: Ähnlich wie der Ölpreis sind auch die Großhandelspreise für Gas durch den Iran-Krieg in die Höhe geschossen, von 30 Euro pro Megawattstunde auf bis zu 66 Euro. Die meisten Verbraucher haben davon nichts mitbekommen, weil die Preise, die sie zahlen, in langfristigen Verträgen festgelegt sind, anders als beim Tanken, wo die Preise stark schwanken. Je nach Tarif können laut Verivox sogar gut 11 Millionen Haushalte dieses Jahr damit rechnen, dass ihre Gasrechnung etwas niedriger ausfällt.
3: Der Iran hat in der Nacht die mit den USA verbündeten Golfstaaten Kuwait und Bahrain angegriffen. Die iranischen Revolutionsgarden haben sich inzwischen zu den Raketen- und Drohnenangriffen auf US-Militärziele in beiden Ländern bekannt. Zuvor hatte das US-Militär erneut Ziele im Iran ins Visier genommen, als Reaktion auf den iranischen Beschuss eines Frachtschiffs in der Straße von Hormuz. Wegen Hitzeschäden fahren in Nürnberg vorübergehend keine Straßenbahnen. Der Straßenbelag sei wegen der Hitze an einigen Stellen weich geworden, sodass Straßenbahnen nicht mehr sicher fahren können, teilten die Nürnberger Verkehrsbetriebe mit. Der Betrieb bleibt demnach den ganzen Sonntag eingestellt, stattdessen fahren Ersatzbusse. Bei der Fußball-Weltmeisterschaft ist die Gruppenphase vorbei und die Partien im 16. Finale stehen fest. Deutschland spielt morgen gegen Paraguay. Weitere europäische Begegnungen sind Frankreich gegen Schweden, Niederlande gegen Marokko, Spanien gegen Österreich, Portugal gegen Kroatien, Belgien gegen Senegal, England gegen Demokratische Republik Kongo, Elfenbeinküste gegen Norwegen und die Schweiz gegen Algerien. Es ist heute erstmal wieder überwiegend sonnig in Bayern. Ab der Mittagszeit entwickeln sich dann zunächst in Alpennähe, am späten Nachmittag auch im Rest des Landes heftige Hitzegewitter. Die Temperaturen klettern auf 33 bis 41 Grad. Spürbar kühler wird es dann morgen zum Wochenstart bei Werten unter 30 Grad. Dazu gibt es dann immer wieder Regen, Schauer und auch kräftige Gewitter.
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5: Einen schönen Sonntag wünsche ich Ihnen. Hier ist Radio 8, hier ist einfach gute Musik mit Andreas Fischer heute. Und gleich habe ich jede Menge Veranstaltungstipps für Ihr Wochenende und noch mehr Freizeittipps im Radio 8 Sommerspaß noch vor 12. Schön, dass Sie bei uns sind.
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1: Beim Landestheater Dinkelsbühl gibt's heute Nachmittag um 15 Uhr das Familienstück Der Räuber Hotzenplotz auf der Freilichtbühne am Wehrgang und um 19:30 heute das Lustspiel Kohliesels Töchter. In Feuchtwangen gibt's Die kleine Hexe, ein Schauspiel für Menschen ab 5 um 16.15 Uhr bei den Feuchtwanger Kreuzgangspielen zu erleben und um 16:30 im Nixelgarten Die Prinzessin auf der Erbse. Dann schauen wir nach Mur am See, dort laufen die Altmühlsee-Festspiele. Ziemlich beste Freunde gibt's dort um 20 Uhr auf der Freilichtbühne im AIZ in Mur am See. Die Rothenburger Sommermesse steigt derzeit. Das Volksfest mit Krämermarkt noch bis Mittwoch zu erleben beim Spitaltor im Friedrich-Hörner-Weg. Los geht's heute um 11 Uhr mit einem Gottesdienst im Biergarten. Der Festbetrieb startet dann um 12 Uhr. Das komplette Programm gibt's unter rothenburg.de. In Rothenburg im Toppler-Theater gibt's die Erbschaftskomödie Jeeps derzeit zu erleben. Auch heute um 20 Uhr im Toppler-Theater. Dann schauen wir noch nach Röttingen. Bei den Frankenfestspielen auf der Burg Brattenstein heute Abend um 19:30 wird der Mord im Orientexpress gezeigt. Alle Infos hier unter frankenfestspiele.de. 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
1: Der Radio 8 Sommerspaß an diesem Sonntag mit Andreas Fischer und der im Haus der Geschichte jetzt in Dinkelsbühl. Denn Dinkelsbühl gilt nicht nur unter Historikern als eines der am besten erhaltenen spätmittelalterlichen Stadtgebilde Deutschlands. Der Spurensuche nach über 800 Jahren Geschichte der ehemaligen Reichsstadt widmet sich nämlich das Haus der Geschichte dort von Krieg und Frieden. Seit Herbst 2008 ist es im alten Rathaus zu Hause. Und das Haus der Geschichte erzählt auf packende Weise von diesen längst vergangenen Zeiten, vom Aufstieg der Stadt, der inneren Zerrissenheit und ihrem Niedergang, erzählt von den Menschen und ihrem Glück und Unglück in Zeiten von Krieg und Frieden. Geöffnet bis Oktober, Montag bis Freitag von 9 bis 17 Uhr, an Samstagen, Sonn- und Feiertagen von 10 bis 16 Uhr. Wenn Sie Lust haben, schauen Sie mal vorbei und mehr Informationen dazu finden Sie auch direkt im Netz unter hausdergeschichte-dinkelsbühl.de.
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3: Ich bin Oliver Urbanke. Die vergangene Nacht ist nach vorläufigen Angaben des Deutschen Wetterdienstes die wärmste seit Beginn der Aufzeichnungen gewesen. Der Rekord wurde im ostsächsischen Kubschütz aufgestellt. Dort sank die Nachttemperatur nicht unter 29,4 Grad. Tagsüber stellte Möckern-Drewitz in Sachsen-Anhalt einen neuen Rekord auf mit 41,5 Grad. Heute drohen landesweit heftige Gewitter, Starkregen, schwere Sturmböen und Hagel. Vor den Beratungen des Koalitionsausschusses in der kommenden Woche werden die Forderungen nach Reformen lauter. Dabei geht es vor allem um Gesundheit, Pflege und die Rente. Thomas Bleskin berichtet.
4: Die Chefin der Wirtschaftsweisen Schnitzer sieht bei der Rente ein ermutigendes Signal und fordert auch bei Gesundheit und Pflege mehr Reformbereitschaft. Altbundespräsident Gauck mahnt, die Politik müsse nach der Analyse der Probleme nun handeln und notwendige Einschnitte überzeugend begründen. Zugleich gibt es Streit über die Rentenpläne. Während SPD-Politiker den Erhalt der abschlagsfreien Rente nach 45 Beitragsjahren fordern, drängt die Union auf eine möglichst schnelle Abschaffung der sogenannten Rente mit 63.
3: Kaffee wird günstiger. Nach Preissenkungen bei Eigenmarken kostet jetzt auch Kaffee von Jacobs, Lavazza und Co. wieder weniger in den Supermärkten. Die großen Lebensmittelhändler senken die Preise dieser Marken. Der Discounter Lidl hat nach eigenen Angaben bereits vor gut einer Woche die Preise für Markenkaffee gesenkt um bis zu 10%. Auch Kaufland und Aldi passten die Kaffeepreise bundesweit an. In Nürnberg läuft heute ein Bürgerentscheid über eine Baumaßnahme, die überregionale Relevanz hat. Es geht um den Ausbau des Frankenschnellwegs. Geplant ist unter anderem ein 1,8 Kilometer langer Tunnel, Lärmschutzwände und eine dritte Spur, um den Verkehr dort zu entlasten. Gegner des Projekts kritisieren die immensen Kosten von 1 Milliarde Euro und befürchten, dass das Projekt noch mehr Verkehr anzieht. Bei der Fußball-WM ist klar, wer im 16. Finale gegeneinander spielt. Deutschland trifft morgen auf Paraguay. Weitere europäische Begegnungen sind Frankreich gegen Schweden, Niederlande gegen Marokko, Spanien gegen Österreich, Portugal gegen Kroatien, Belgien gegen Senegal, England gegen Demokratische Republik Kongo, Elfenbeinküste gegen Norwegen und die Schweiz gegen Algerien. Es ist jetzt kurz nach 12. Noch einmal richtig heiß heute bei 33 bis 41 Grad. Ab dem Nachmittag drohen dann in weiten Teilen Bayerns Hitzegewitter. Spürbar kühler wird es morgen zum Wochenstart bei Werten unter 30 Grad. Dazu gibt es immer wieder auch abkühlenden Regen, Schauer und kräftige Gewitter.
5: Die Straßen A6 Nürnberg Richtung Heilbronn zwischen Schwabach West und Neundettelsau. 4 Kilometer Stau, 20 Minuten dort, hier gerade länger. Und A9 München Richtung Nürnberg zwischen Neuburg an der Donau und Denkendorf. Dichter Verkehr, eine halbe Stunde plus. Viel Geduld und wo es geht, gute Fahrt.

Ja, ich glaube, so langsam aber sicher kommen wir ins Finale, oder? Was die schweißtreibenden Temperaturen angeht. Morgen wird es ja dann doch deutlich kühler. Wobei das auch noch ausreichend ist, finde ich. Aber ich sag mal, diese Werte so zwischen 35 und nahe 40 Grad, damit ist dann morgen erstmal Schluss. Heute noch gut durch den Sonntag kommen. Ich helfe euch dabei. Ich bin Ralf Hohn. Mark Amber habe ich gleich mit Closer to Me. Und den Anfang machen die Pointe Sisters mit Jump. Und dann hören wir doch gleich mal nach, wie es denn der deutschen Fußballnationalmannschaft geht. So einen Tag vor dem ersten K.O.-Spiel morgen Abend gegen Paraguay.

0: Die Gruppenphase der Fußball-Weltmeisterschaft ist vorbei. Jetzt starten wir in die K.O.-Runde und Deutschland macht das morgen Abend in Boston um 22.30 Uhr im Spiel gegen Paraguay. Thomas Bremser, unser Mann vor Ort in Winston-Salem. Heute fliegt die deutsche Fußballnationalmannschaft ja dann schon nach Boston, um dann die letzten Vorbereitungen zu treffen. Und einige Fans haben ja schon Angst, dass Paraguay uns ähnlich gefährlich werden könnte wie Ecuador. Kannst du uns die Angst vielleicht nehmen?
1: Ja, ich persönlich jetzt nicht, aber Sportdirektor Rudi Völler.
2: Der Glaube ist da, dass wir am Montag alles rausholen und ein richtig gutes Spiel machen und natürlich in die nächste Runde einziehen wollen.
1: Völler sagt, natürlich wollten die Spieler gegen Ecuador auch gewinnen, aber wenn man schon vor dem Spiel sicher weiter ist, dann steckt sowas im Hinterkopf. Dann gibt man vielleicht ein paar Prozente weniger auf dem Platz und das kann sich Deutschland eben nicht leisten.
0: Wie kann uns denn Paraguay gefährlich werden?
1: Ja, die werden sehr körperlich spielen, wie schon Ecuador und auch die Elfenbeinküste. Damit haben einige bisher Probleme gehabt aus dem deutschen Team. Jamal Musiala zum Beispiel lag oft auf dem Boden. Das Dreamteam Wirtz Musiala ist ohnehin noch nicht wirklich angekommen bei dieser WM, sieht auch Rudi Völler so.
2: Das wissen auch die Spieler, dass da noch ein bisschen Luft nach oben ist. Es fehlt nicht mehr viel, dass die nur richtig zündeln.
1: Bei anderen Teams drehen die jungen Wilden schon mächtig auf, wie Lamine Yamal bei Spanien oder Ousmane Dembélé bei Frankreich, auf den wir in einem möglichen Achtelfinale ja treffen könnten.
0: So sieht's aus. Wie gehen jetzt die nächsten Stunden weiter, was die Vorbereitungen angeht für das deutsche Team?
1: Ja, heute wird das Team in Winston-Salem wie immer ein Abschlusstraining absolvieren und dann geht es mit dem Flieger nach Boston, rund 2 Stunden. Beziehungsweise nach Foxborough, das liegt bei Boston. Football- und Tom Brady-Fans dürften das kennen. Seit über 20 Jahren ist das Gillette Stadium nämlich die Heimat der New England Patriots. Dort wird unter anderem Julian Nagelsmann am Abend vor die Weltpresse treten, also in der deutschen Nacht. Das Spiel beginnt dann bei Boston um 16.30 Uhr nachmittags. Wettervorhersage ganz angenehm, 26 Grad und trocken.
0: Genau, bei uns ist es dann Montagabend 22.30 Uhr, wenn dann das erste K.O.-Spiel der deutschen Fußballnationalmannschaft im 16. Finale gegen Paraguay startet.

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0: Ich bin Oliver Urbanke. Die vergangene Nacht ist nach vorläufigen Angaben des Deutschen Wetterdienstes die wärmste seit Beginn der Aufzeichnungen gewesen. Der Rekord wurde im ostsächsischen Kubschütz aufgestellt. Dort sank die Nachttemperatur nicht unter 29,4 Grad. Tagsüber stellte Möckern-Drewitz in Sachsen-Anhalt einen neuen Rekord auf mit 41,5 Grad. Heute drohen landesweit heftige Gewitter, Starkregen, schwere Sturmböen und Hagel. Vor den Beratungen des Koalitionsausschusses in der kommenden Woche werden die Forderungen nach Reformen lauter. Dabei geht es vor allem um Gesundheit, Pflege und die Rente. Thomas Bleskin berichtet.
1: Die Chefin der Wirtschaftsweisen Schnitzer sieht bei der Rente ein ermutigendes Signal und fordert auch bei Gesundheit und Pflege mehr Reformbereitschaft. Altbundespräsident Gauck mahnt, die Politik müsse nach der Analyse der Probleme nun handeln und notwendige Einschnitte überzeugend begründen. Zugleich gibt es Streit über die Rentenpläne. Während SPD-Politiker den Erhalt der abschlagsfreien Rente nach 45 Beitragsjahren fordern, drängt die Union auf eine möglichst schnelle Abschaffung der sogenannten Rente mit 63.
0: Das waren die Nachrichten um halb. Noch einmal richtig heiß heute bei 33 bis 41 Grad. Ab dem Nachmittag drohen dann in weiten Teilen Bayerns Hitzegewitter. Spürbar kühler wird es morgen zum Wochenstart bei Werten unter 30 Grad. Dazu gibt es immer wieder auch abkühlenden Regen, Schauer und kräftige Gewitter.
2: Es war wahrscheinlich eine der einvernehmlichsten Trennungen im Musikbusiness. Das Ende des Duos Wham! George Michael und Andrew Ridgeley. Heute vor genau 40 Jahren haben sie ihr Abschlusskonzert gegeben im Londoner Wembley Stadion. Wir erinnern gleich nochmal dran und sprechen drüber nach Musik von Alpha Will und Sounds Like a Melody. Und Dick Brave habe ich auch noch mit dabei mit Take Good Care of My Baby. Ich bin Ralf Hohn, schönen Sonntagmittag.

0: Harry Styles und Sign of the Times am Sonntagmittag. Es war wohl die einvernehmlichste Trennung in der Geschichte der Popmusik. Das haben auch George Michael und Andrew Ridgeley damals bestätigt, als sie genau heute vor 40 Jahren das Ende von Wham besiegelt haben. Ein Konzert im Londoner Wembley Stadion, das war der Abschied. Über 70.000 waren dabei, als George Michael und Andrew Ridgeley zum Schluss des Konzertes sich in den Armen lagen. Andrew Ridgeley hat auch keinen Hehl darum gemacht und hat in einem Interview mal gesagt, er könnte sich vorstellen, Wham auch virtuell wieder aufleben zu lassen, frei nach dem Vorbild der ABBA-Show.
1: Yeah, I think it would be fantastic. I think it could be done exceptionally well. I'd pay to go see it.
0: Ja, wenn die Titel und die Show gut gemacht sind, dann würde er sogar auch Geld dafür bezahlen. Mal sehen, vielleicht kommt's ja irgendwann nochmal dazu. Die Hits von Wham funktionieren nach wie vor gut auf der Bühne und natürlich auch bei uns im Radio. Heute vor 40 Jahren gab's den Abschied von Wham. Jetzt hören wir sie mit Freedom.

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3: Ich bin Oliver Urbanke. Die Spritpreise sind durch den Iran-Krieg explodiert. Auch beim Gas gingen die Preise im Großhandel deutlich nach oben. Dennoch registriert das Vergleichsportal Verivox bisher keine Preissteigerungen für Verbraucherinnen und Verbraucher in Deutschland. Jan-Henner Reitze berichtet.
4: Ähnlich wie der Ölpreis sind auch die Großhandelspreise für Gas durch den Iran-Krieg in die Höhe geschossen, von 30 Euro pro Megawattstunde auf bis zu 66 Euro. Die meisten Verbraucher haben davon nichts mitbekommen, weil die Preise, die sie zahlen, in langfristigen Verträgen festgelegt sind, anders als beim Tanken, wo die Preise stark schwanken. Je nach Tarif können laut Verivox sogar gut 11 Millionen Haushalte dieses Jahr damit rechnen, dass ihre Gasrechnung etwas niedriger ausfällt.
3: Waldbrände als Folge der anhaltenden Trockenheit haben Feuerwehren in mehreren Ecken Deutschlands in Atem gehalten. In Rheinland-Pfalz brach ein Feuer in einem Gebiet mit Kampfmitteln im Boden aus. Dort gab es mehrere Explosionen. Ein Ort musste teilweise geräumt werden. Ein größerer Einsatz lief auch in der Gorischheide an der Landesgrenze von Sachsen und Brandenburg, wo Feuerwehren versucht haben, einen erneuten Waldbrand unter Kontrolle zu bringen. Kaffee wird günstiger. Nach Preissenkungen bei Eigenmarken kostet jetzt auch Kaffee von Jacobs, Lavazza und Co. wieder weniger in den Supermärkten. Die großen Lebensmittelhändler senken die Preise dieser Marken. Der Discounter Lidl hat nach eigenen Angaben bereits vor gut einer Woche die Preise für Markenkaffee gesenkt um bis zu 10%. Auch Kaufland und Aldi passten die Kaffeepreise bundesweit an. Don't drink and drive. In Oberfranken hat ein junger Autofahrer einen größeren Unfall gebaut, weil er sich während der Fahrt heißen Kaffee über die Beine geschüttet hat. Passiert ist das Ganze gestern Abend bei Kulmbach. Der 26-Jährige kam von der Straße ab, prallte gegen eine Mauer, rammte einen Hydranten und blieb im Straßengraben liegen. Durch den Aufprall verteilte sich Wasser aus dem Hydranten auf der Straße. Fahrer und Beifahrer verletzten sich beide leicht. Bei der Fußball-Weltmeisterschaft ist die Gruppenphase vorbei und die Partien im 16. Finale stehen fest. Deutschland spielt morgen gegen Paraguay. Weitere europäische Begegnungen sind Frankreich gegen Schweden, Niederlande gegen Marokko, Spanien gegen Österreich, Portugal gegen Kroatien, Belgien gegen Senegal, England gegen Demokratische Republik Kongo, Elfenbeinküste gegen Norwegen und die Schweiz gegen Algerien. Es ist jetzt kurz nach 1. Noch einmal richtig heiß heute bei 33 bis 41 Grad. Ab dem Nachmittag drohen dann in weiten Teilen Bayerns Hitzegewitter. Spürbar kühler wird es morgen zum Wochenstart bei Werten unter 30 Grad. Dazu gibt es immer wieder auch abkühlenden Regen, Schauer und kräftige Gewitter.
5: Die Straßen. A7 Würzburg Richtung Fulda. Zwischen Bad Kissingen und Bad Brückenau. 9 Kilometer Stau. Eine halbe Stunde dauert es hier gerade länger. Und der gleiche Abschnitt in der Gegenrichtung. A7 Fulda Richtung Würzburg. Zwischen Gersfeld und Bad Brückenau. 7 Kilometer Stau. Auch hier dauert es gerade eine halbe Stunde länger. Und A9 München Richtung Nürnberg. Zwischen Neuburg an der Donau und Denkendorf. 14 Kilometer Stau. Ein Plus von 30 Minuten. Wo es geht. Gute Fahrt.

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Das singt Benson Boone gleich. Und vorher Musik von Diana Ross und Shane Reaction. Und ich bin mir sicher, am heutigen Sonntag haben die Eisverkäufer aufgrund der hohen Temperaturen natürlich wieder Hochkonjunktur, ähnlich wie auch schon in den letzten Tagen. Aber wie kam eigentlich das Eis nach Deutschland? Wer hat sich diese Gedanken gemacht? Wer hat das eigentlich entwickelt und zu dem gemacht, was es heute ist, nämlich eine tolle Erfrischung? Das sollen wir gleich in dieser halben Stunde in Wissen in 60 Sekunden. Die Geschichte der Eiscreme.

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1: Oh, sorry, ich war ganz abgelenkt von meinem Lieblingseis. Aber das ist völlig okay, das geht nämlich schon zurück bis in die Zeit der Antike. Schon circa 3000 vor Christus haben die Chinesen, dann später auch die Griechen und die Römer, Gletschereis mit Rosenwasser, Honig oder Fruchtmark verfeinert. Klingt schon ganz lecker. Aber das typische Gelato, so wie wir es heute kennen, kommt natürlich von einem Italiener. In der Renaissance haben die Eismacher Massen mit Salz oder Salpeter künstlich zum Gefrieren gebracht, also zum Beispiel sowas wie Milch. Und die erste Eisdiele hat dann 1660 Francesco Procopio eröffnet. Aber jetzt kommt's, nicht in Italien, sondern in Paris.
2: Sacrebleu!
1: Das erste Eis in Deutschland gab es dann 1799 in Hamburg. Und ab den 1930er Jahren wurde Speiseeis dann durch Firmen wie Langnese und Schöller zum Massenprodukt. Und wo endet diese fast 5000 Jahre andauernde Reise dieses Lebensmittels durch die Epochen? Natürlich in Bayern.
2: Bayern, Bayern, Bayern, Hauptsache Bayern.
1: Mit einem Eis mit Weißwurstgeschmack. Na, wenn sich das mal nicht gelohnt hat.
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1: Ich bin Oliver Urbanke. Die Spritpreise sind durch den Iran-Krieg explodiert. Auch beim Gas gingen die Preise im Großhandel deutlich nach oben. Dennoch registriert das Vergleichsportal Verivox bisher keine Preissteigerungen für Verbraucherinnen und Verbraucher in Deutschland. Jan-Henner Reitze berichtet.
2: Ähnlich wie der Ölpreis sind auch die Großhandelspreise für Gas durch den Iran-Krieg in die Höhe geschossen, von 30 Euro pro Megawattstunde auf bis zu 66 Euro. Die meisten Verbraucher haben davon nichts mitbekommen, weil die Preise, die sie zahlen, in langfristigen Verträgen festgelegt sind, anders als beim Tanken, wo die Preise stark schwanken. Je nach Tarif können laut Verivox sogar gut 11 Millionen Haushalte dieses Jahr damit rechnen, dass ihre Gasrechnung etwas niedriger ausfällt.
1: Waldbrände als Folge der anhaltenden Trockenheit haben Feuerwehren in mehreren Ecken Deutschlands in Atem gehalten. In Rheinland-Pfalz brach ein Feuer in einem Gebiet mit Kampfmitteln im Boden aus. Dort gab es mehrere Explosionen. Ein Ort musste teilweise geräumt werden. Ein größerer Einsatz lief auch in der Gorischheide an der Landesgrenze von Sachsen und Brandenburg, wo Feuerwehren versucht haben, einen erneuten Waldbrand unter Kontrolle zu bringen. Das waren die Nachrichten um halb. Noch einmal richtig heiß heute bei 33 bis 41 Grad. Ab dem Nachmittag drohen da den weiten Teilen Bayerns Hitzegewitter. Spürbar kühler wird es morgen zum Wochenstart bei Werten unter 30 Grad. Dazu gibt es immer wieder auch abkühlenden Regen, Schauer und kräftige Gewitter.
3: Kurz nach 2 am Sonntagmittag, gleich in dieser halben Stunde, geht es um die sogenannten Jugendsünden dieser Sängerin hier. Nelly Furtado hören wir gleich und vor allen Dingen hören wir mal, wie denn ihre Karriere so begonnen hat. Frei nach dem Motto, aller Anfang ist schwer. Klaus Braun wird uns gleich so ein bisschen was über ihre Anfänge erzählen. Vorher gibt's Musik, hier ist das Electric Light Orchestra und All Over the World.

Damit ist schon mal klar, diese Sängerin hatte keine Angst vor schrägen Tönen. Dabei begann ihre musikalische Früherziehung noch sehr konservativ. Erst Kirchenmusik, dann eine Blaskapelle. Ihr erstes Instrument war die Posaune. Mit 18 war sie zum ersten Mal auf einem Album zu hören, als Backgroundsängerin eines Hip-Hop-Kollektivs.

0: Ein Jahr später gründete sie mit einem Mitglied des Kollektivs ein Duo. Sie präsentierte unter anderem ihre ganz eigene Version von Sprechgesang.
1: When I was little, my mother told me that I would be a rock star. A rock star.
0: Und auch wenn sie richtig sang, blieb die Musik des Duos eigenwillig. Schnell merkte die Sängerin aber, dass diese experimentellen Klänge weder ihre Persönlichkeit noch ihr Gesangstalent widerspiegeln. Und so ergriff sie die Chance, als ein Produzent sie nach einem Auftritt zu einer Solokarriere ermunterte und mit ihr Demos aufnahm. Es fand sich auch eine Plattenfirma, die an ihr Potenzial glaubte. Der erste Solosong erschien versteckt auf einem obskuren Soundtrack-Album.

0: Auf der offiziellen Debütsingle traf der leicht schräge Charme der Sängerin dann auf einen unwiderstehlichen Pop-Ohrwurm. Der brachte endlich die Karriere richtig ins Rollen und der Sängerin ihren ersten Grammy.
1: And the Grammy goes to...
2: I'm like a bird, Nelly Furtado.
3: Cool.
0: Damit war Nelly Furtado auf dem Pop-Olymp angekommen, womit nicht unbedingt zu rechnen war, nach ihren sehr experimentellen ersten Schritten im Musikgeschäft.
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1: Ich bin Stefan Schütz. Nächster Hitzerekord. Als Nachttemperatur sind in Kubschütz in Sachsen 29,4 Grad gemessen worden. So warm ist bisher noch nie eine Nacht in Deutschland gewesen, Jan-Henner Reitze berichtet.
2: Auf Straßen bis hin zur Autobahn hat sich der Asphalt ausgedehnt, ist aufgeplatzt. Wegen dieser Blow-ups gibt es deutschlandweit Sperrungen oder zusätzliche Geschwindigkeitsbegrenzungen. Die Bahn rät davon ab, mit dem Zug zu fahren. Gewitter sorgen für noch mehr Probleme auf den Gleisen. Die Feuerwehr bekämpft Waldbrände, zum Beispiel in der Gorischheide in Sachsen oder bei Bad Kreuznach in Rheinland-Pfalz.
1: Wegen Hitzeschäden fahren in Nürnberg vorübergehend keine Straßenbahnen. Der Straßenbelag sei wegen der Hitze an einigen Stellen weich geworden, sodass Straßenbahnen nicht mehr sicher fahren können. Das teilten die Nürnberger Verkehrsbetriebe VAG mit. Der Betrieb bleibt demnach den ganzen Sonntag eingestellt. Stattdessen fahren Ersatzbusse. Die gestiegenen Großhandelspreise haben sich bislang kaum auf die Gasrechnungen der Haushalte ausgewirkt. Das teilte das Vergleichsportal Verivox mit. Die Gaspreise waren im Großhandel wegen der Lage im Nahen Osten angestiegen. Trotzdem können Millionen Gaskunden im laufenden Jahr mit sinkenden Kosten rechnen. Und zwar, weil sie langfristige Gasverträge haben. Im Gegensatz dazu waren die Spritkosten sofort gestiegen. Mit ihrem Roman »Das Schwarz an den Händen meines Vaters« über Alkoholmissbrauch ist sie bekannt geworden. Jetzt hat die Schriftstellerin Lena Schette den renommierten Ingeborg-Bachmann-Preis im österreichischen Klagenfurt gewonnen. Die Autorin aus Nordrhein-Westfalen setzte sich gegen 13 Mitbewerber durch. Der Preis ist mit 30.000 Euro dotiert. Bei der Fußball-Weltmeisterschaft beginnt heute die K.O.-Runde, sprich das 16. Finale. Start ist am Abend um 21 Uhr. Die Partie heißt Südafrika gegen Kanada. Die Buchmacher sehen die Gastgeber aus Kanada als klaren Favoriten. Südafrika steht zum ersten Mal bei einer WM in der K.O.-Runde. Deutschland spielt morgen gegen Paraguay. Anpfiff ist hier um 22.30 Uhr. Bereits um 19 Uhr kickt morgen Brasilien gegen Japan. Es ist jetzt kurz nach zwei. Nach und nach kann es vielerorts in Bayern gewittern. Am Abend klingen die Schauer dann aber wieder ab, bevor im Laufe der Nacht im Norden neue Schauer und Gewitter aufkommen. Sonst bleibt es locker bewölkt oder klar. Die Temperaturen sinken auf 21 bis 14 Grad. Morgen und am Dienstag bleibt es schwül und noch sehr warm mit weiteren Schauern und Gewittern. Am Mittwoch lassen die Schauer nach bei etwa 25 Grad.
3: Auf die Straßen. Einiges ist gerade los. A7 Würzburg Richtung Fulda zwischen Bad Kissingen und Bad Brückenau. 8 Kilometer Stau, 20 Minuten plus. In der Gegenrichtung A7 Fulda Richtung Würzburg zwischen Gersfeld und Bad Brückenau. 8 Kilometer Stau, ein plus von 30 Minuten. A9 München Richtung Nürnberg zwischen Neuburg an der Donau und Denkendorf. 9 Kilometer Stau, halbe Stunde plus. A9 Berlin Richtung Nürnberg zwischen Markt Schorgast und Bad Werneck. 3 Kilometer Stau, 20 Minuten plus. Und A9 Berlin Richtung Nürnberg zwischen Schneitach und Lauf, 2 Kilometer Stau, 20 Minuten dauert es hier gerade länger. Wo es geht, gute Fahrt.

Ich glaube, viele von uns haben in den letzten Tagen eher eine Abkühlung und ein schattiges Plätzchen gesucht. Aber was so ein richtiger Bruno Mars-Fan ist, das ist dem, glaube ich, alles egal. Die haben teilweise schon vom Olympiastadion in Berlin kampiert, damit sie die Ersten waren, um diese Konzerte jetzt am Wochenende mitzuerleben. Schweißtreibend in jeglicher Hinsicht. Bruno Mars mit verlängertem Wochenende in Berlin. Gleich das Thema bei mir. Vorher haben wir auch zwei angesagte Superstars, nämlich Madonna und Sabrina Carpenter. Aktueller Hit heißt Bring Your Love. Vorher Billy Joel aus den 80ern und Tell Her About It. Ich bin Ralf Hohn. Kurz nach zwei am Sonntagmittag.

0: Das war die australische Band Icehouse aus den 80ern und Hey Little Girl. Und ich glaube, bei diesen Temperaturen wünscht sich so mancher auch ein Icehouse, wo man sich ab und zu mal ein bisschen abkühlen kann. Bruno Mars, aus einer eigentlich geplanten kurzen Stippvisite in Berlin, wurde dann doch ein verlängertes Wochenende. Freitagabend, vorgestern, war es das erste Konzert, das er im Berliner Olympiastadion gegeben hat. Gestern und heute jeweils noch ein Zusatzkonzert. Und er konnte es kaum erwarten, bis es dann so richtig losgeht.
1: I've been working so hard on this album. I've been waiting a very long, long time, all right? So I'm so happy that I get to play these songs live in a city near you.
0: Ja, er hat sich sehr gefreut, natürlich die Songs des neuen Albums zu spielen, aber auch viele Klassiker waren dabei. Ich habe es eben schon gesagt, die Fans haben teilweise vor dem Olympiastadion kampiert, um dann auch die Ersten zu sein. Ja, und das wirklich bei Temperaturen um die 40 Grad. Absoluter Wahnsinn. Bruno Mars, jetzt hören wir ihn hier bei uns. Hier ist Locked Out of Heaven.

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1: Ich bin Stefan Schütz. Nächster Hitzerekord. Als Nachttemperatur sind in Kubschütz in Sachsen 29,4 Grad gemessen worden. So warm ist bisher noch nie eine Nacht in Deutschland gewesen, Jan-Henner Reitze berichtet.
2: Auf Straßen bis hin zur Autobahn hat sich der Asphalt ausgedehnt, ist aufgeplatzt. Wegen dieser Blow-ups gibt es deutschlandweit Sperrungen oder zusätzliche Geschwindigkeitsbegrenzungen. Die Bahn rät davon ab, mit dem Zug zu fahren. Gewitter sorgen für noch mehr Probleme auf den Gleisen. Die Feuerwehr bekämpft Waldbrände, zum Beispiel in der Gorischheide in Sachsen oder bei Bad Kreuznach in Rheinland-Pfalz.
1: Die gestiegenen Großhandelspreise haben sich bislang kaum auf die Gasrechnungen der Haushalte ausgewirkt. Das teilte das Vergleichsportal Verivox mit. Die Gaspreise waren im Großhandel wegen der Lage im Nahen Osten angestiegen. Trotzdem können Millionen Gaskunden im laufenden Jahr mit sinkenden Kosten rechnen. Und zwar, weil sie langfristige Gasverträge haben. Im Gegensatz dazu waren die Spritkosten sofort gestiegen. Das waren die Nachrichten um 5:30. Nach und nach kann es vielerorts in Bayern gewittern, am Abend klingen die Schauer dann aber wieder ab, bevor im Laufe der Nacht im Norden neue Schauer und Gewitter aufkommen. Sonst bleibt es locker bewölkt oder klar. Die Temperaturen sinken auf 21 bis 14 Grad. Morgen und am Dienstag bleibt es schwül und noch sehr warm mit weiteren Schauern und Gewittern. Am Mittwoch lassen die Schauer nach bei etwa 25 Grad.
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4: Ich glaube, das ist auch ein cooler Job, wenn man Sänger oder Sängerin ist und wird dann von verschiedenen Star-DJs gebucht. So geht's beispielsweise Ella Henderson oder so ging's ihr auch über viele Jahre. Und mit einem ihrer Hits war sie heute vor 12 Jahren ganz oben an der Spitze der Charts in Großbritannien. Mehr dazu gleich in dieser halben Stunde.

Wir kramen mal wieder ein bisschen in der Hitparaden-Geschichte an diesem Sonntag und ich glaube, das ist ein ziemlich cooler Job, wenn man sagen kann, ich bin die Stimme der Star-DJs und Produzenten. Das kann nämlich die Sängerin Ella Henderson von sich behaupten. Die hat nämlich schon einigen DJs und Produzenten ihre Stimme geliehen und da waren so Leute dabei wie Offenbach, Glockenbach oder auch David Guetta.

tanzbare Musik von Ella Henderson, wo sie ihre Stimme geliehen hat. Aber angefangen hat ihre Karriere ganz ohne DJs und Produzenten. 2012 hat sie immerhin den 6. Platz in einer britischen Castingshow belegt. Und 2 Jahre später war sie mit diesem Titel hier auf Platz 1 der britischen Charts. Das war ganz genau heute vor 12 Jahren. Hier ist Ella Henderson und Ghost.

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1: Ich bin Stefan Schütz. Angesichts der großen Hitze keimen bereits früher debattierte Themen wieder auf. So fordert die Grünen-Fraktionschefin Dröge in der Bild am Sonntag ein Abkühl-Sofortprogramm. Darüber berichtet Jan-Henner Reitze.
2: Krankenhäuser, Pflegeheime, Kitas und Schulen müssen aus Sicht der Grünen besser mit Klimaanlagen ausgestattet werden und das möglichst schnell, am besten in Verbindung mit Solaranlagen, um auch die positiven Auswirkungen der zunehmenden Zahl an sonnigen Tagen zu nutzen. Fraktionschefin Dröge fordert von der Bundesregierung eine entsprechende staatliche Förderung und kritisiert, dass ein Programm zum Hitzeschutz auslaufe.
1: Eine kühlende Klimaanlage haben sich gestern auch mehr als 600 Menschen in einem Zug aus Tschechien gewünscht. Auf dem Weg von Hamburg nach Prag war sturmbedingt ein Baum auf eine Oberleitung gestürzt. Der Zug konnte nicht weiterfahren. Ohne Strom fiel dann die Klimaanlage aus und die Türen ließen sich nicht öffnen. Zwei Menschen mussten mit Kreislaufproblemen ins Krankenhaus. Auch in Brandenburg strandete ein Zug und es fiel die Kühlung aus. Bis der Defekt behoben war, dauerte es 2 bis 3 Stunden. In Nürnberg können heute rund 380.000 Menschen darüber abstimmen, ob der innerstädtische Frankenschnellweg ausgebaut werden soll. Geplant sind ein 1,8 Kilometer langer Tunnel, Lärmschutzwände und eine dritte Spur. Das Projekt würde geschätzt mehr als 1 Milliarde Euro kosten. Größtenteils soll der Freistaat Bayern zahlen. Kritiker halten das für zu teuer und befürchten noch mehr Verkehr. Das Ergebnis des Bürgerentscheids wird am Abend erwartet. Im Nordosten Frankreichs ist ein Propellerflugzeug abgestürzt. Dabei sollen 11 Menschen ums Leben gekommen sein. Örtliche Medien berichten, dass an Bord unter anderem eine Gruppe von Krankenschwestern war, die einen Tandem-Fallschirmsprung machen wollten. Ersten Informationen nach ist das Flugzeug in Deutschland registriert. Der Absturz ereignete sich demnach nahe Tomblaine, eine gute Stunde entfernt von der Grenze zu Saarbrücken. Ein Ökonom der Rentenkommission fordert Änderungen bei den Beamtenpensionen. Peter Bofinger kritisiert in der Neuen Osnabrücker Zeitung, dass Beamte kurz vor der Pension tendenziell noch befördert werden, um höhere Ruhestandsbezüge zu bekommen. Die Kommission schlägt deshalb vor, künftig die letzten 5 bis 10 Jahre vor der Pension für die Höhe der Bezüge zu berücksichtigen, statt wie bisher nur die letzten 2 Jahre. Es ist jetzt 3:15. Nach und nach kann es vielerorts in Bayern gewittern. Am Abend klingen die Schauer dann aber wieder ab, bevor im Laufe der Nacht im Norden neue Schauer und Gewitter aufkommen. Sonst bleibt es locker bewölkt oder klar. Die Temperaturen sinken auf 21 bis 14 Grad. Morgen und am Dienstag bleibt es schwül und noch sehr warm mit weiteren Schauern und Gewittern. Am Mittwoch lassen die Schauer nach bei etwa 25 Grad.
3: Die Straßen, einiges ist los gerade. A7 Fulda Richtung Würzburg. Zwischen Gersfeld und Bad Brückenau 5 Kilometer Stau. 20 Minuten dauert es hier gerade länger. A9 München Richtung Nürnberg. Zwischen Greding und Hilpolstein 5 Kilometer Stau. 15 Minuten plus. A9 Berlin Richtung Nürnberg. Zwischen Schneidach und Lau 4 Kilometer Stau. Halbe Stunde dauert es hier gerade länger. Und vorsichtig fahren auf der A9 Berlin Richtung Nürnberg. Zwischen dem Rastplatz Wolfshöhe und Laufersbruck. Da hat es einen Unfall mit Verletzten gegeben. Bitte hier eine Gasse für Rettungs- und Einsatzfahrzeuge bilden und den Bereich, wenn möglich, weiträumig umfahren. Gute Fahrt!

Den besten Musikmix fürs Wochenende bekommt ihr hier bei uns. Frei nach dem Motto, Oldie trifft aktuellen Top-Hit. Taylor Swift habe ich gleich für euch mit Opalite. Und von wegen Oldie, 47 Jahre ist es her, da war diese Nummer hier auf Platz 1 bei uns in den deutschen Single-Charts im Juni 1979. Hier ist Musik von M und Pop Music. Ich bin Ralf Hohn. Schönen Sonntagnachmittag um kurz nach 3.

0: Wir sind im Wochenendmodus. 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
2: Direkt vor der Haustür können wir abends kleine leuchtende Punkte entdecken. Die Glühwürmchen beginnen zu fliegen und sorgen für eine besondere Stimmung in der Dämmerung. In der Dunkelheit sehen sie aus wie kleine schwebende Sterne, ganz nah über dem Boden. Im Wald ist es jetzt angenehm schattig. Die Baumkronen sind dicht belaubt und darunter fühlt es sich schön kühl an. Auf den Wiesen hören wir immer öfter das gleichmäßige Zirpen der Grillen, das den Sommer ankündigt. Und dabei ist es manchmal ganz schön erstaunlich, wie viel Geräusch aus so einem kleinen Insekt herauskommen kann.

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1: Ich bin Stefan Schütz. Angesichts der großen Hitze keimen bereits früher debattierte Themen wieder auf. So fordert die Grünen-Fraktionschefin Dröge in der Bild am Sonntag ein Abkühl-Sofortprogramm. Darüber berichtet Jan-Henner Reitze.
2: Krankenhäuser, Pflegeheime, Kitas und Schulen müssen aus Sicht der Grünen besser mit Klimaanlagen ausgestattet werden und das möglichst schnell, am besten in Verbindung mit Solaranlagen, um auch die positiven Auswirkungen der zunehmenden Zahl an sonnigen Tagen zu nutzen. Fraktionschefin Dröge fordert von der Bundesregierung eine entsprechende staatliche Förderung und kritisiert, dass ein Programm zum Hitzeschutz auslaufe.
1: Eine kühlende Klimaanlage haben sich gestern auch mehr als 600 Menschen in einem Zug aus Tschechien gewünscht. Auf dem Weg von Hamburg nach Prag war sturmbedingt ein Baum auf eine Oberleitung gestürzt. Der Zug konnte nicht weiterfahren. Ohne Strom fiel dann die Klimaanlage aus und die Türen ließen sich nicht öffnen. Zwei Menschen mussten mit Kreislaufproblemen ins Krankenhaus. Auch in Brandenburg strandete ein Zug und es fiel die Kühlung aus. Bis der Defekt behoben war, dauerte es 2 bis 3 Stunden. Das waren die Nachrichten um 12:30. Nach und nach kann es vielerorts in Bayern gewittern. Am Abend klingen die Schauer dann aber wieder ab, bevor im Laufe der Nacht im Norden neue Schauer und Gewitter aufkommen. Sonst bleibt es locker bewölkt oder klar. Die Temperaturen sinken auf 21 bis 14 Grad. Morgen und am Dienstag bleibt es schwül und noch sehr warm mit weiteren Schauern und Gewittern. Am Mittwoch lassen die Schauer nach bei etwa 25 Grad.
3: Das hier war 1997 der größte Hit für Natalie Imbruglia. Hören wir gleich in voller Länge nach Chris de Burgh und High on Emotion. Ich bin Ralf Hohn. Kommt gut durch den Sonntagnachmittag.

0: Noch sind wir so ziemlich alle im Fußballfieber. Wollen wir hoffen, dass das so bleibt, dass dann auch die deutsche Fußballnationalmannschaft nicht gleich in der K.O.-Runde rausfliegt. Die beginnt nämlich jetzt gerade und morgen Abend das erste K.O.-Rundenspiel der deutschen Fußballnationalmannschaft gegen Paraguay. Und man hat das Gefühl, es wird irgendwie immer später mit den Anstoßzeiten. Letzte Woche gegen Ecuador um 22 Uhr, morgen Abend um 22.30 Uhr. Ronny Thorau, da wird jetzt von den Fans dann doch mehr Durchhaltevermögen verlangt, oder?
1: Ja, nicht nur, dass eine halbe Stunde später noch mal mehr ins Schlafkontor schlägt. Man hat ja jetzt auch nicht wie letzte Woche nur noch den Freitag vor dem Wochenende zu überstehen, sondern wer jetzt Montag spät Fußball guckt, schleppt die Müdigkeit in eine volle Restwoche noch von Dienstag bis Freitag rein. Und dazu kommt ja noch, K.O.-Runde heißt ja auch, es könnte Verlängerungen und Elfmeterschießen geben. Plus Trinkpausen, plus Nachspielzeit. Also wenn es hart läuft, sind wir erst um 1 Uhr im Bett. Ja. Da könnte am nächsten Morgen dann der Begriff K.O.-Runde auch für Fußballgucker ganz wörtlich gelten.
0: Das stimmt. Wie kann man denn unter Umständen diese Schlafdefizite kompensieren?
1: Ja, das eine ist nicht nachts Wachmachmittel nehmen, um das Spiel gut durchzustehen. Denn die Wirkung von Kaffee zum Beispiel bricht ja nicht dann ab, wenn das Spiel aus ist. Und dann ist man eben noch länger wach. Was auch hilft, weniger fettes und schweres Essen an so einem späten Fußballabend, auch wenn es vielleicht schwer fällt. Der Magen hält einen sonst auch nochmal extra wach. Alkohol übrigens auch. Und dann nach dem Spiel ist kurz runterkommen ganz gut. Besser vielleicht sogar, als sich sofort ins Bett zu hauen, aber dann eben doch nicht schlafen zu können. Also vielleicht lieber doch nochmal eine Seite im Buch lesen oder beim Zähneputzen einen kurzen, ruhigen Spaziergang durch die Wohnung machen.
0: Die Hitze tut natürlich noch ihr Übriges dazu. Das soll jetzt zwar wieder ein bisschen besser werden, es wird ja ein bisschen kühler die nächsten Tage, aber trotzdem, die Räume sind immer noch aufgeheizt. Und wie viel sollte man denn so schlafen? Man sagt ja immer so ein Vielfaches von 1,5 Stunden.
1: Ja, das sagen Schlafexperten, weil unser Körper in rund 1,5 Stunden einmal die üblichen Schlafphasen durchläuft. Wenn man da mittendrin vom Wecker rausgerissen wird, vielleicht aus der Tiefschlafphase, dann ist man oft müder, als wenn man weniger lange schläft, aber zumindest in abgeschlossenen 1,5-Stunden-Phasen. Also es kann gut sein, dass man sich nach 4,5 Stunden Schlaf fitter fühlt als nach 5,5. Und ansonsten gilt, den Dienstag einfach ruhig angehen, wichtige Termine zum Beispiel vielleicht schieben und eine Mittagspause mit einem Powernap einbauen.
0: Ja, wollen wir hoffen, dass wir ein möglichst abwechslungsreiches Spiel sehen morgen Abend, sonst schlafen wir ja vielleicht sogar schon während dieser 90 Minuten ein. Das wäre jetzt nicht so wünschenswert. Ja.

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1: Ich bin Stefan Schütz. Der Ökonom Peter Bofinger fordert, dass die Berechnung von Pensionen geändert werden soll. Es gebe die Tendenz von Beförderungen von Beamten kurz vor Ende ihrer Laufbahn, damit sie eine schöne Pension kriegen, sagte er der neuen Osnabrücker Zeitung. Jan-Henner Reitze berichtet.
2: Die Höhe der Rente hängt davon ab, wie hoch das Einkommen im gesamten Berufsleben war. Bei Beamten richtet sich die Pension dagegen nur nach der Höhe der Bezüge in den letzten beiden Dienstjahren. Entsprechend stärker wirkt sich also eine späte Beförderung aus. Um diesen Effekt zu verkleinern, spricht sich Bofinger dafür aus, die Berechnungsgrundlage auf die bis zu 10 letzten Berufsjahre zu erweitern.
1: Deutschland schwitzt seit Tagen wegen der Gluthitze und deswegen fordert Grünen-Fraktionschefin Dröge, Maßnahmen zu ergreifen. Es brauche ein Abkühl-Sofort-Programm, um Krankenhäuser, Pflegeeinrichtungen, Kitas und Schulen zu klimatisieren, sagte sie der Bild am Sonntag. Dröge fordert volles Tempo beim Ausbau von Klimaanlagen in Verbindung mit Solaranlagen. Die Grünen schlagen ein neues Förderprogramm für Klimasolaranlagen vor. Am Dienstag ist der letzte Tag des Tankrabatts und dann dürften die Spritpreise wieder steigen. Weiterer Grund, die wiederkehrenden Militärschläge zwischen Iran und den USA. Eigentlich gilt ja eine Waffenruhe, aber die wird immer wieder gebrochen. Den jüngsten Frachterangriff des iranischen Militärs werten Fachleute als einen Versuch des Iran klarzustellen, dass es die alleinige Kontrolle über die Straße von Hormuz einfordert. Über die Meerenge wird viel Öl transportiert. Kaffee wird günstiger. Nach Preissenkungen bei Eigenmarken kosten nun auch Kaffee von Jacobs, Lavazza und Co. wieder etwas weniger. Die großen Lebensmittelhändler senken die Preise dieser Marken. Wie viele andere Lebensmittel hat sich auch Kaffee in den vergangenen Jahren stark verteuert, teils um mehr als 50%. Grund dafür waren höhere Rohstoffpreise infolge von Trockenheit und schwachen Ernten. Bei der Fußball-WM beginnt mit dem Spiel zwischen Südafrika und Kanada heute Abend die K.O.-Runde. Die erste Begegnung des 16. Finals beginnt um 21 Uhr und dabei ist Kanada laut Quoten der Favorit auf den Einzug ins Achtelfinale. Da will auch Deutschland hin und kann das morgen mit einem Sieg gegen Paraguay schaffen. Das Spiel beginnt um 22.30 Uhr, davor kickt Brasilien gegen Japan. Es ist jetzt kurz nach 4. Abend klingen die Schauer und Gewitter ab. In der Nacht ist es im Süden locker bewölkt oder klar. Im Norden ziehen neue Schauer und Gewitter heran. Die Temperaturen sinken auf 21 bis 14 Grad. Morgen wechseln sich sonnige Phasen und Wolken ab. Am längsten zeigt sich die Sonne noch im Südosten. Sonst kommt es immer wieder zu teilweise kräftigen Schauern und Gewittern. Die Höchstwerte erreichen 25 bis 33 Grad.
3: Die Straßen A7 Fulda Richtung Würzburg zwischen Gersfeld in der Rhön und Bad Brückenau. 7 Kilometer Stau, 15 Minuten dauert es hier gerade länger. A9 Berlin Richtung Nürnberg zwischen Schneidach und Lau. 4 Kilometer Stau, 25 Minuten plus. Und Vorsicht auf der A9 Berlin Richtung Nürnberg zwischen dem Rastplatz Wolfshöhe und Laufersbruck. Da hat es einen Unfall mit Verletzten gegeben. Bitte eine Gasse für Rettungs- und Einsatzfahrzeuge bilden. Und wenn es geht, diesen Bereich weiträumig umfahren, wo es geht. Gute Fahrt.

Hey, eigentlich sollte man sich ja aufgrund der großen Hitze draußen im Freien nicht allzu viel bewegen. Aber ich glaube, das kann sich zurzeit nicht jeder aussuchen. Denn Vincent Weiss, der ist seit vorgestern im Rahmen seiner aktuellen Sommertour Open Air unterwegs. Und glaube, da sind auch schon so manche Liter Schweiß geflossen. Wir hören gleich mal nach. Vorher Musik von Alex Warren mit Fever Dream. Und das sind Kool & The Gang und Cherish. Sonntagnachmittag, kurz nach 4. Ich bin Ralf Hohn. Kommt gut durch diesen heißen Nachmittag.

0: UB40 und Chrissy Hynde mit I Got You Babe am Sonntagnachmittag. Seit vorgestern ist Vincent Weiss in Sachen Sommertour unterwegs. Gestern Abend hat er im Emsland gespielt. Der Start vorgestern war in Ulm und heute Abend steht er in Nürnberg auf der Bühne.
1: Ich glaube, dass die Tour so ein bisschen der ausschlaggebende Punkt war dafür, dass ich fit bleiben wollte. Weil wenn ich 2 Stunden auf der Bühne stehe und singe und springe und tanze und nicht die Luft verlieren möchte, dachte ich mir, okay, ich muss fit sein für die Bühne. Also baue ich die Fitness im Touralltag mit ein, um abends Höchstleistungen bringen zu können und dort die fitteste Version von mir um 20 Uhr auf der Bühne stehen kann.
0: Ja, sehr cool. Das heißt also, er hat also wirklich ziemlich gut für diese Tour trainiert und das jetzt bei diesen Temperaturen umzusetzen. Absoluter Wahnsinn. Da braucht man wirklich auch frische Luft und das besingt er jetzt auch, der Vincent Weiss. Bis September ist er auf Sommertour unterwegs.
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1: Ich bin Stefan Schütz. Der Ökonom Peter Bofinger fordert, dass die Berechnung von Pensionen geändert werden soll. Es gebe die Tendenz von Beförderungen von Beamten kurz vor Ende ihrer Laufbahn, damit sie eine schöne Pension kriegen, sagte er der Neuen Osnabrücker Zeitung. Jan-Henner Reitze berichtet.
2: Die Höhe der Rente hängt davon ab, wie hoch das Einkommen im gesamten Berufsleben war. Bei Beamten richtet sich die Pension dagegen nur nach der Höhe der Bezüge in den letzten beiden Dienstjahren. Entsprechend stärker wirkt sich also eine späte Beförderung aus. Um diesen Effekt zu verkleinern, spricht sich Bofinger dafür aus, die Berechnungsgrundlage auf die bis zu 10 letzten Berufsjahre zu erweitern.
1: Deutschland schwitzt seit Tagen wegen der Gluthitze und deswegen fordert Grünen-Fraktionschefin Dröge, Maßnahmen zu ergreifen. Es brauche ein Abkühl-Sofortprogramm, um Krankenhäuser, Pflegeeinrichtungen, Kitas und Schulen zu klimatisieren, sagte sie der Bild am Sonntag. Dröge fordert volles Tempo beim Ausbau von Klimaanlagen in Verbindung mit Solaranlagen. Die Grünen schlagen ein neues Förderprogramm für Klimasolaranlagen vor. Das waren die Nachrichten um 5:30. Am Abend klingen die Schauer und Gewitter ab. In der Nacht ist es im Süden locker bewölkt oder klar. Im Norden ziehen neue Schauer und Gewitter heran. Die Temperaturen sinken auf 21 bis 14 Grad. Morgen wechseln sich sonnige Phasen und Wolken ab. Am längsten zeigt sich die Sonne noch im Südosten. Sonst kommt es immer wieder zu teilweise kräftigen Schauern und Gewittern. Die Höchstwerte erreichen 25 bis 33 Grad.
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4: Markus Ullmann kommt gleich in dieser halben Stunde mit einer weiteren Episode unserer Rubrik Songs und Stories. Und so viel kann ich schon mal verraten. Es geht um einen Kultsong, um einen Nummer-1-Hit aus dem Jahr 1984. Mehr gleich.

0: Mein Name ist Markus Ullmann und heute geht es um den Erfinder der 80er Jahre.
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0: Naja, es geht um einen der Erfinder des Sounds der 80er. Was macht den Unterschied aus? Was ist neu in den 80ern? Es gibt zwei Entwicklungen. Zum einen wird mehr und mehr der Computer bei der Musikproduktion eingesetzt. So entstehen ganz neue Möglichkeiten. Und ein Instrument wird in den 80ern immer populärer. Der Synthesizer. Ein Tasteninstrument, dessen Töne elektronisch erzeugt werden. Und der Mann, der das Potenzial all dieser Technik erkennt, ist Trevor Horn. Er war in den 70ern Sänger der Buggles. Anfang der 80er konzentriert sich Trevor Horn dann auf die Produktionen von Musik. Und die Liste der Künstler und Bands, die ihn in den 80ern und 90ern als Produzent engagiert haben, ist lang. Spandau Ballet, Frankie Goes to Hollywood, ABC, die Pet Shop Boys, Cher, Rod Stewart, Seal, Tom Jones und. Und Trevor prägt den Sound der 80er. Und er hat 1984 etwas geschafft, was nie ein Produzent zuvor geschafft hat. Er war mit unterschiedlichen Songs von unterschiedlichen Bands in den USA und in Großbritannien zeitgleich auf Platz 1. In den USA war Owner of a Lonely Heart von Yes auf der 1. Und dieser Song in Großbritannien, ein echter 80er. Hier sind Frankie Goes to Hollywood mit Relax.
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1: Ich bin Stefan Schütz. Gute Nachrichten für Gaskunden. Die gestiegenen Großhandelspreise haben sich bislang kaum auf die Höhe der Rechnungen ausgewirkt. Das teilte das Vergleichsportal Verivox mit. Gaspreise waren im Großhandel wegen der angespannten Lage im Nahen Osten angestiegen. Trotzdem können Millionen Gaskunden zunächst mit sinkenden Kosten rechnen wegen langfristiger Gasverträge. Im Gegensatz dazu waren die Spritkosten sofort gestiegen. Beim Absturz eines Kleinflugzeugs im Nordosten Frankreichs sind 11 Menschen ums Leben gekommen. Das Unglück ereignete sich kurz nach dem Start nahe Nancy. Die Ursache ist noch unklar. Michael Evers berichtet.
2: Nahezu senkrecht sei das Flugzeug vom Himmel gefallen und in unmittelbarer Nähe der Bebauung und eines Supermarktes aufgeschlagen, sagte der Präfekt einem Fernsehsender. Keiner der Insassen habe überlebt. Viele Menschen seien Zeugen des Absturzes geworden, darunter wohl auch etliche Angehörige der Insassen. Dabei soll es sich um eine Gruppe Pflegekräfte handeln, die Fallschirmsprünge absolvieren wollte, sowie ihre Ausbilder.
1: In Nürnberg können heute rund 380.000 Menschen darüber abstimmen, ob der innerstädtische Frankenschnellweg ausgebaut werden soll. Geplant sind ein 1,8 Kilometer langer Tunnel, Lärmschutzwände und eine dritte Spur. Das Projekt würde geschätzt mehr als 1 Milliarde Euro kosten. Größtenteils soll der Freistaat Bayern zahlen. Kritiker halten das für zu teuer und befürchten noch mehr Verkehr. Das Ergebnis des Bürgerentscheids wird noch heute erwartet. Wer Shisha raucht, wird künftig vermutlich deutlich stärker zur Kasse gebeten. Die Tabaksteuer soll von etwa 56 Euro pro Kilogramm Wasserpfeifentabak bis 2030 schrittweise auf fast 190 Euro erhöht werden. Das geht aus einem Entwurf zum neuen Tabaksteuergesetz hervor. Der Bundesverband Wasserpfeifentabak warnt vor einer Zunahme des Schwarzmarktes, sollte die geplante Steuererhöhung tatsächlich kommen. Mit ihrem Roman »Das Schwarz an den Händen meines Vaters« über Alkoholmissbrauch ist sie bekannt geworden. Jetzt hat die Schriftstellerin Lena Schette den renommierten Ingeborg-Bachmann-Preis im österreichischen Klagenfurt gewonnen. Die Autorin aus Nordrhein-Westfalen setzte sich gegen 13 Mitbewerber durch. Der Preis ist mit 30.000 Euro dotiert. Es ist jetzt kurz nach 5. Abend klingen die Schauer und Gewitter ab. In der Nacht ist es im Süden locker bewölkt oder klar. Im Norden ziehen neue Schauer und Gewitter heran. Die Temperaturen sinken auf 21 bis 14 Grad. Morgen wechseln sich sonnige Phasen und Wolken ab. Am längsten zeigt sich die Sonne noch im Südosten. Sonst kommt es immer wieder zu teilweise kräftigen Schauern und Gewittern. Die Höchstwerte erreichen 25 bis 33 Grad. Die Straßen A7 Fulda Richtung Würzburg zwischen Gersfeld-Rhön und Bad Brückenau Wildflecken. 7 Kilometer zähfließender Verkehr. Es dauert ungefähr eine Viertelstunde länger. Eine Viertelstunde länger dauert es auch auf der A9 Berlin Richtung Nürnberg zwischen Schneitach und Lauf. Dort 4 Kilometer Stau. Und die B505 Höchstadt Richtung Bamberg zwischen Hirschheid und Pettstadt. Gefahr durch einen defekten LKW. Bitte vorsichtig an das Stauende heranfahren. Gute Fahrt.

Drop Dead, das ist Musik von Olivia Rodrigo. Die hören wir gleich. Und vorher geht's mit The Dexys Midnight Runners in die 80er. Und come on, Eileen. Und heute an diesem Sonntag, dem 28. Juni, ist übrigens Tag der Autobahnkirche. Weiß nicht, ob der eine oder andere von euch vielleicht schon mal was davon gehört hat. Wofür diese Kirchen auch besonders gut sind, das hört ihr gleich bei mir. Ich bin Ralf Hoden. Hallo an diesem späten Sonntagnachmittag.

0: Entspannte Musik von Bruce Hornsby and The Range, That's Just The Way It Is. Heute an diesem Sonntag ist Tag der Autobahnkirchen und hier bei uns in Bayern beteiligen sich auch viele Autobahnkirchen mit Aktionen. Beispielsweise gibt es in der Autobahnkirche Licht auf unserem Weg in Geiselwind auf der A3 einen Biker-Gottesdienst. Manuela Strohhofer ist die Besitzerin und erinnert sich gerne an ein Paar.
1: Schönste Erlebnis für mich war ein Pärchen aus den neuen Bundesländern, die hier nachts irgendwann zufällig diese Kirche entdeckt haben und so inspiriert waren von diesem Raum, dass der Mann der Frau einen Heiratsantrag gemacht hat und dann haben sie auch hier geheiratet.
0: Für viele Reisende ist diese Autobahnkirche auch immer mal wieder ein Ort der Besinnung, des Rückzugs und vor allen Dingen auch der Dankbarkeit.
2: Ich bin dann immer froh, wenn wir dann irgendwo wieder gut ankommen, bin ich schon dann auch immer wieder dankbar und tue das auch in einem kleinen Gebet immer wieder in so einem Gotteshaus mich bedanken.
3: Wir haben Lkw-Fahrer dabei, die sitzen dann einfach 5 Minuten hier drin, um sich zu sammeln und das sind 5 Minuten ihrer Ruhe und dann geht's weiter. Dann haben sie auf Deutsch gesagt ihren Ruhepol gefunden und dann geht's wieder auf die Straße. Ne?
0: Auf einer längeren Reise sind Pausen ja immer sehr wichtig und vielleicht fahrt ihr ja demnächst auch mal für einen kurzen Stopp bei einer Autobahnkirche ab, um einfach mal ein bisschen Ruhe zu tanken.

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1: Ich bin Stefan Schütz. Gute Nachrichten für Gaskunden. Die gestiegenen Großhandelspreise haben sich bislang kaum auf die Höhe der Rechnungen ausgewirkt. Das teilte das Vergleichsportal Verivox mit. Gaspreise waren im Großhandel wegen der angespannten Lage im Nahen Osten angestiegen. Trotzdem können Millionen Gaskunden zunächst mit sinkenden Kosten rechnen wegen langfristiger Gasverträge. Im Gegensatz dazu waren die Spritkosten sofort gestiegen. Beim Absturz eines Kleinflugzeugs im Nordosten Frankreichs sind 11 Menschen ums Leben gekommen. Das Unglück ereignete sich kurz nach dem Start nahe Nancy. Die Ursache ist noch unklar. Michael Evers berichtet.
2: Nahezu senkrecht sei das Flugzeug vom Himmel gefallen und in unmittelbarer Nähe der Bebauung und eines Supermarktes aufgeschlagen, sagte der Präfekt einem Fernsehsender. Keiner der Insassen habe überlebt. Viele Menschen seien Zeugen des Absturzes geworden, darunter wohl auch etliche Angehörige der Insassen. Dabei soll es sich um eine Gruppe Pflegekräfte handeln, die Fallschirmsprünge absolvieren wollte, sowie ihre Ausbilder.
1: Das waren die Nachrichten um 5:30. Am Abend klingen die Schauer und Gewitter ab. In der Nacht ist es im Süden locker bewölkt oder klar. Im Norden ziehen neue Schauer und Gewitter heran. Die Temperaturen sinken auf 21 bis 14 Grad. Morgen wechseln sich sonnige Phasen und Wolken ab. Am längsten zeigt sich die Sonne noch im Südosten. Sonst kommt es immer wieder zu teilweise kräftigen Schauern und Gewittern. Die Höchstwerte erreichen 25 bis 33 Grad.
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4: Er sieht ja eigentlich aus wie ein normaler Fußball, aber gerade in dem WM-Ball, mit dem derzeit ja alle spielen, da steckt eine ganze Menge an Hightech drin. Das schauen wir uns gleich mal ein bisschen genauer an. Nach Musik der belgischen Band Clouseau mit Close Encounters waren sie 1991 in den Charts und das war ihr größter Hit bei uns. Und vorher geht's ins Jahr 83. Hier sind Endgames und Waiting for Another Chance. Kurz nach 5:30 am frühen Sonntagabend. Ich bin Ralf Hohn. Hi, hi.

0: Er rollt der Ball, vor allen Dingen bei der Fußball-Weltmeisterschaft. Und der Ball, der dort rollt, sieht erstmal auf den ersten Blick so aus wie ein ganz normaler Fußball. Aber in Wirklichkeit steckt da eine ganze Menge Hightech drin. Pia Wegner, was ist das Besondere an diesem Ball?
1: Ja, im Inneren steckt ein kleiner Sensor, der jede Bewegung des Balls misst. Und das passiert 500 Mal pro Sekunde. Vereinfacht gesagt merkt der Ball, wann er geschossen, berührt oder abgefälscht wird. Die Daten, die werden dann in Echtzeit an den Videoschiedsrichter geschickt. Deshalb müssen die WM-Bälle auch vor jedem Spiel aufgeladen werden, fast so wie ein Smartphone.
0: Inwiefern werden denn dadurch die Schiedsrichter unterstützt?
1: Der Ball unterstützt vor allem bei knappen Abseitsentscheidungen. Der Sensor kann nämlich extrem genau bestimmen, wann ein Pass gespielt wurde. Und zusammen mit den Kameras im Stadion lässt sich dadurch dann besser berechnen, ob ein Spieler jetzt im Abseits stand oder eben nicht. Neu bei dieser WM ist, dass bei klaren Abseitsstellungen der Schiedsrichter vom Sensor im Ball direkt einen Hinweis auf sein Headset bekommt. Das spart Zeit, weil die Situation ja dann gar nicht mehr erst überprüft werden muss.
0: Handspiel ist ja auch immer so ein Diskussionsthema. Wird das von diesem Ball auch erfasst?
1: Ja, auch bei Handspielentscheidungen unterstützt Trion da. Der Sensor, der reagiert selbst bei der kleinsten Berührung des Balls. Also wenn der Ball jetzt zum Beispiel nur leicht die Fingerspitzen streift, dann hinterlässt das einen messbaren Ausschlag in den Daten. Dadurch kann der Videoschiedsrichter besser erkennen, ob überhaupt ein Kontakt stattgefunden hat. Und wenn ja, dann entscheidet aber trotzdem weiterhin der Schiedsrichter, welche Konsequenz diese Berührung hat. Die Technik liefert also die Daten, bewerten müssen sie aber immer noch die Menschen.
0: Wahnsinn, was da alles so an Hightech dann durch die Gegend geschossen wird während der Fußball-WM. Freuen wir uns also auf weitere interessante Spiele, gerade jetzt, wenn die K.O.-Phase begonnen hat.

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1: Ich bin Stefan Schütz. Den dritten Tag in Folge hat der Deutsche Wetterdienst nach vorläufigen Angaben einen Temperaturrekord registriert. Der angegebene Höchstwert von 41,7 Grad wurde in Neiße-Münde im brandenburgischen Landkreis Oder-Spree gemessen. Inzwischen halten mehrere Waldbrände die Feuerwehren im Einsatz. Seit Freitag gab es laut Deutscher Lebensrettungsgesellschaft mindestens 20 Badetote und auf immer mehr Autobahnen gibt es hitzebedingte Schäden. Wegen der Hitze fahren heute in Nürnberg gar keine Straßenbahnen. Der Straßenbelag ist an mehreren Stellen so weich geworden, dass ein sicherer Betrieb nicht möglich ist. Das haben die Nürnberger Verkehrsbetriebe mitgeteilt, es fahren Ersatzbusse. Auch in Würzburg sind Fahrgäste betroffen. Zwischen Hauptbahnhof und Grombühl gibt es ebenfalls keinen Straßenbahnbetrieb. Auch dort können Fahrgäste auf Ersatzbusse umsteigen. Der Ökonom Peter Bofinger fordert, dass die Berechnung von Pensionen geändert werden soll. Es gebe die Tendenz von Beförderungen von Beamten kurz vor Ende ihrer Laufbahn, damit sie eine höhere Pension kriegen, sagte er der neuen Osnabrücker Zeitung. Jan-Henner Reitze berichtet.
2: Die Höhe der Rente hängt davon ab, wie hoch das Einkommen im gesamten Berufsleben war. Bei Beamten richtet sich die Pension dagegen nur nach der Höhe der Bezüge in den letzten beiden Dienstjahren. Entsprechend stärker wirkt sich also eine späte Beförderung aus. Um diesen Effekt zu verkleinern, spricht sich Bofinger dafür aus, die Berechnungsgrundlage auf die bis zu 10 letzten Berufsjahre zu erweitern.
1: Am Dienstag ist der letzte Tag des Tankrabatts und dann dürften die Spritpreise wieder steigen. Weiterer Grund sind die wiederkehrenden Militärschläge zwischen dem Iran und den USA. Eigentlich gilt ja eine Waffenruhe, aber die wird immer wieder gebrochen. Den jüngsten Frachterangriff des iranischen Militärs werten Fachleute als einen Versuch des Iran klarzustellen, dass es die alleinige Kontrolle über die Straße von Hormuz einfordert. Über die Meerenge wird viel Öl transportiert. In Spielberg hat sich George Russell mit seinem zweiten Saisonsieg im Formel-1-Titelkampf zurückgemeldet. Der Mercedes-Pilot machte beim Großen Preis von Österreich den 7. Triumph im 8. Saisonlauf für das Werksteam perfekt. Der Brite landete vor Max Verstappen im Red Bull und WM-Spitzenreiter Kimi Antonelli im 2. Silberpfeil. Es ist jetzt kurz nach 6. Dort, wo es Schauer und Gewitter gibt, lassen diese im Laufe des Abends wieder nach. In der Nacht ist es im Süden locker bewölkt oder klar. Im Norden ziehen neue Schauer und Gewitter heran. Die Temperaturen sinken auf 21 bis 14 Grad. Morgen wechseln sich sonnige Phasen und Wolken ab. Am längsten zeigt sich die Sonne noch im Südosten. Sonst kommt es immer wieder zu teilweise kräftigen Schauern und Gewittern. Die Höchstwerte 25 bis 33 Grad. Die Straßen, die A6 Nürnberg Richtung Heilbronn zwischen Schwabach-West und Neuendettelsau. 3 Kilometer Stau, es dauert ungefähr eine Viertelstunde länger. Und die A9 Berlin Richtung Nürnberg zwischen Schleiz und Bad Lobenstein. Gefahr durch Personen auf dem Standstreifen. Gute Fahrt.

Gemeinsam lassen wir das Wochenende ausklingen, diesen heißen Sonntag. Und ich glaube, diejenigen, die heute Abend bei irgendwelchen Konzerten auf der Bühne stehen, geschweige denn auch als Publikum mit dabei sind, Open Air, die sind alle nicht zu beneiden bei diesen Temperaturen. Anastasia, die ist beispielsweise auch seit dieser Woche auf Deutschland-Tour unterwegs. Schauen wir gleich mal, wo die sich heute Abend rumtreibt. Ich bin Ralf Hohn, schönen Sonntagabend. How

0: Gemütlichen Sonntagabend wünsche ich nochmal. Du siehst aus wie die Sängerin, wie heißt sie noch gleich? Anastasia. Das kriegt die wahre Anastasia immer mal wieder zu hören, wenn sie privat unterwegs ist. Na klar, auf der Bühne wird sie natürlich vorher noch gestylt, aber privat läuft sie in ganz normalen Klamotten rum, hat sie kürzlich jetzt in einem Interview erzählt.
1: I pay to look like this is really the bottom line. Just sort of a norm girl. So I just sort

0: to fit in. People think I look like her. Somebody called me a doppelganger.
1: Sie wird häufig für eine Doppelgängerin gehalten, wenn sie so privat unterwegs ist. Das ist ja auch eine spannende Geschichte. Also die echte Anastasia ist, wie gesagt, im Moment unterwegs auf Deutschlandtour. Heute Abend beispielsweise beim HEMA Open Air im Sauerland. Und jetzt hier bei uns auf der Playlist, hier ist Anastasia mit One Day in Your Life.

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1: Ich bin Stefan Schütz. Den dritten Tag in Folge hat der Deutsche Wetterdienst nach vorläufigen Angaben einen Temperaturrekord registriert. Der angegebene Höchstwert von 41,7 Grad wurde in Neiße-Münde im brandenburgischen Landkreis Oder-Spree gemessen. Inzwischen halten mehrere Waldbrände die Feuerwehren im Einsatz. Seit Freitag gab es laut Deutscher Lebensrettungsgesellschaft mindestens 20 Badetote und auf immer mehr Autobahnen gibt es hitzebedingte Schäden. Der Ökonom Peter Bofinger fordert, dass die Berechnung von Pensionen geändert werden soll. Es gebe die Tendenz von Beförderungen von Beamten kurz vor Ende ihrer Laufbahn, damit sie eine höhere Pension kriegen, sagte er der neuen Osnabrücker Zeitung. Jan-Henner Reitze berichtet.
2: Die Höhe der Rente hängt davon ab, wie hoch das Einkommen im gesamten Berufsleben war. Bei Beamten richtet sich die Pension dagegen nur nach der Höhe der Bezüge in den letzten beiden Dienstjahren. Entsprechend stärker wirkt sich also eine späte Beförderung aus. Um diesen Effekt zu verkleinern, spricht sich Bofinger dafür aus, die Berechnungsgrundlage auf die bis zu 10 letzten Berufsjahre zu erweitern.
1: Das waren die Nachrichten um 5:30. Dort, wo es Schauer und Gewitter gibt, lassen diese im Laufe des Abends wieder nach. In der Nacht ist es im Süden locker bewölkt oder klar. Im Norden ziehen neue Schauer und Gewitter heran. Die Temperaturen sinken auf 21 bis 14 Grad. Morgen wechseln sich sonnige Phasen und Wolken ab. Am längsten zeigt sich die Sonne noch im Südosten. Sonst kommt es immer wieder zu teilweise kräftigen Schauern und Gewittern. Die Höchstwerte 25 bis 33 Grad.
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3: Neuer Hitzerekord, der heute wieder eingestellt wurde mit 41,7 Grad in Koschen in Brandenburg an der polnischen Grenze. Und die vergangene Nacht, das war die heißeste Nacht, die wir bisher in Deutschland hatten. Ich weiß nicht, was in eurem Schlafzimmer los war, aber temperaturtechnisch waren wir mit 29,3 Grad auch dabei. Temperatur wohlgemerkt mitten in der Nacht. Ein Kinosaal sorgt ja vielleicht auch für Abkühlung, wenn er klimatisiert ist. Da habe ich gleich noch einen Tipp für euch. Was man sich eventuell heute Abend anschauen könnte.

0: 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Heiß, heißer, am heißesten an diesem Wochenende. Es gibt ja mehrere Möglichkeiten, einen kühlen Platz aufzusuchen. Entweder vielleicht im Keller des Hauses oder wenn man irgendwie einen Pool hat, dann da vielleicht die Füße reinhalten. Oder wie wäre es denn mit einem klimatisierten Kinosaal heute Abend? Supergirl ist einer der Filme, die in dieser Woche neu angelaufen sind. Empfehlung von Ronny Thorau.
1: Weißt du, ich mache mir Sorgen, ob du hier klarkommst. Wenn du ständig die Erde verlässt, Kara.
2: Die großen Comic-Universen im Kino von Marvel und DC sind immer noch ein bisschen in der Krise. Marvel ringt um alte Größe und DC versuchte es zuletzt mit einem Neustart unter Federführung von Guardians of the Galaxy-Regisseur James Gunn.
1: Ich habe Sorge, dass du keine Leute triffst.
3: Tja, das ist das Ding, Clark. Ich habe keine Leute.
2: Supergirl ist der zweite Film der neuen DC-Ära. Der erste, Superman, wirkte allerdings noch etwas überfrachtet.
4: Und wie ist Superman so?
3: Er sieht in jedem das Gute. Ich sehe die Wahrheit.
2: Auch Supergirl hat in den ersten Kritiken ein gemischtes Echo bekommen. Viel Lob gibt's allerdings für Supergirl-Hauptdarstellerin Millie Alcock und ihre lässig-rotzige Verkörperung einer Heldin mit Ecken und Kanten.
3: Sieht nicht so aus, als würde das hier gut ausgehen. Also für euch.
0: Vielleicht ja auch was für eure Kino-Sonntagabend-Unterhaltung. Supergirl läuft seit dieser Woche bei uns.

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1: Ich bin Stefan Schütz. In Nürnberg gab es einen Bürgerentscheid dazu, ob der Bau des innerstädtischen Frankenschnellwegs weiter vorangetrieben werden soll. Noch läuft die Auszählung und die Gegner des Baus sind voller Hoffnung auf Erfolg. Geplant sind ein 1,8 Kilometer langer Tunnel, Lärmschutzwände und eine dritte Spur, um die häufigen Staus zu vermeiden. Das Projekt würde geschätzt mehr als 1 Milliarde Euro kosten. Kritiker sagen zu teuer und sie befürchten vor allem mehr Lkw-Verkehr. Kein Tag vergeht derzeit ohne Hitzerekord. Nach vorläufigen Angaben des Deutschen Wetterdienstes wurden im Landkreis Oder-Spree in Brandenburg 41,7 Grad gemessen. Thomas Pleskin berichtet.
2: Der bisherige Rekord aus dem Jahr 2019 wurde innerhalb von 3 Tagen gleich mehrfach übertroffen. Auf mehreren Autobahnen kam es wegen aufgewölbter Fahrbahnen zu Sperrungen und Tempolimits. Die Bahn riet von nicht notwendigen Reisen in Fern- und Regionalverkehr ab. In Brandenburg saßen zeitweise mehr als 600 Fahrgäste ohne Klimaanlage in einem liegen gebliebenen Zug fest. 3 Menschen kamen mit Kreislaufproblemen ins Krankenhaus.
1: Gute Nachrichten für Gaskunden. Die gestiegenen Großhandelspreise haben sich bislang kaum auf die Höhe der Rechnungen ausgewirkt. Das teilte das Vergleichsportal Verivox mit. Die Gaspreise waren im Großhandel wegen der angespannten Lage im Nahen Osten angestiegen. Trotzdem können Millionen Gaskunden zunächst mit sinkenden Kosten rechnen wegen langfristiger Gasverträge. Im Gegensatz dazu waren die Spritkosten sofort gestiegen. Papst Leo hat sein Mitgefühl für die Opfer des schweren Erdbebens in Venezuela ausgesprochen. Auf seinen Social-Media-Kanälen hat er für die Verstorbenen gebetet und seine Solidarität mit den Familien und Verletzten erklärt. Außerdem hat er sich bei allen bedankt, die an den Rettungseinsätzen beteiligt sind. Venezuela war Mittwochabend von einem schweren Doppelbeben getroffen worden. Bislang wurden 1430 Tote gezählt. Tausende werden unter den Trümmern vermutet. Im Nordosten Frankreichs ist ein Propellerflugzeug abgestürzt. Dabei sind wohl 11 Menschen ums Leben gekommen. Örtliche Medien berichten, dass an Bord unter anderem eine Gruppe von Krankenschwestern war, die einen Tandem-Fallschirmsprung machen wollten. Der Absturz ereignete sich demnach nahe Tomblaine, eine gute Autostunde entfernt von der Grenze zu Saarbrücken. Es ist jetzt 7:15. Dort, wo es Schauer und Gewitter gibt, lassen diese im Laufe des Abends wieder nach. In der Nacht ist es im Süden locker bewölkt oder klar. Im Norden ziehen neue Schauer und Gewitter heran. Die Temperaturen sinken auf 21 bis 14 Grad. Morgen wechseln sich sonnige Phasen und Wolken ab. Am längsten zeigt sich die Sonne noch im Südosten. Sonst kommt es immer wieder zu teilweise kräftigen Schauern und Gewittern. Die Höchstwerte 25 bis 33 Grad. A3 Frankfurt Richtung Würzburg zwischen Wertheim-Lengfurt und Helmstadt Gefahr durch Fahrzeugteile auf der Fahrbahn. Gute Fahrt.

Ab heute beginnt sie ja, die K.O.-Phase bei der Fußball-Weltmeisterschaft. Bisher war es ja immer relativ egal, wie die Spiele ausgegangen sind. Da war durchaus auch ein Unentschieden drin. Aber ab sofort ist das vorbei, denn derjenige, der verliert, scheidet aus. Und wenn es bis zum Elfmeterschießen gehen muss, und die Frage ist, was geht wohl bei einem Spieler im Kopf so vor, wenn er kurz vor einem Elfmeter steht? Die Frage versuchen wir gleich zu beantworten. Ich bin Ralf Hohn, wünsche euch einen schönen Sonntagabend. Hallo!

0: Wir sind mittendrin in Sachen Fußball-Weltmeisterschaft. Ab heute beginnt die K.O.-Phase. Das heißt, wenn man heute verliert, ist man raus. Das war ja jetzt bei den letzten Spielen nicht der Fall, solange es dann wirklich noch um die Vorrunde ging und die Qualifikation für das 16-Finale, was heute Abend dann beginnt. Ab sofort heißt es dann nach 90 Minuten Verlängerung und im schlimmsten Fall sogar Elfmeterschießen. Und man stelle sich vor, als Spieler steht man dort 11 Meter entfernt vom Tor. Das ganze Stadion, die ganze Nation schaut zu und wartet nur auf den alles, vielleicht sogar entscheidenden Schuss. Was könnte dann im Kopf eines Fußballspielers vorgehen? Pia Wegner versucht das mal zu erörtern.
1: Schon gewusst? Was passiert im Kopf eines Fußballers bei einem Elfmeter?
2: Im Gehirn laufen mehrere

0: gleichzeitig ab. Eine Gruppe von Nervenzellen legt sich auf eine Ecke fest, also zum Beispiel rechts oben. Eine andere hält aber bis zuletzt noch alle anderen Möglichkeiten offen. Das Gehirn wägt also ständig die Optionen gegeneinander ab. Zu viel Nachdenken kann aber schaden, denn wer kurz vor dem Schuss denkt, bloß nicht an den Pfosten, der erhöht sogar das Risiko, genau dorthin zu schießen. Profis verlassen sich deshalb oft auf Bewegungen, die sie tausendfach trainiert haben.
1: Ja, dann warten wir mal ab. Einer der Gastgeber, nämlich Kanada, spielt ja heute Abend im ersten 16. Finale gegen Südafrika. Ob wir dann wirklich ein Elfmeterschießen vielleicht schon erleben.

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1: Ich bin Stefan Schütz. In Nürnberg gab es einen Bürgerentscheid dazu, ob der Bau des innerstädtischen Frankenschnellwegs weiter vorangetrieben werden soll. Und die Gegner des Baus hatten Erfolg. Geplant war ein 1,8 Kilometer langer Tunnel, Lärmschutzwände und eine dritte Spur, um die häufigen Staus zu vermeiden. Das Projekt würde geschätzt mehr als 1 Milliarde Euro kosten. Kritiker sagen, das ist zu teuer und sie befürchten vor allem mehr Lkw-Verkehr. Kein Tag vergeht derzeit ohne Hitzerekord. Nach vorläufigen Angaben des Deutschen Wetterdienstes wurden im Landkreis Oder-Spree in Brandenburg 41,7 Grad gemessen. Thomas Pleskin berichtet.
2: Der bisherige Rekord aus dem Jahr 2019 wurde innerhalb von 3 Tagen gleich mehrfach übertroffen. Auf mehreren Autobahnen kam es wegen aufgewölbter Fahrbahnen zu Sperrungen und Tempolimits. Die Bahn riet von nicht notwendigen Reisen in Fern- und Regionalverkehr ab. In Brandenburg saßen zeitweise mehr als 600 Fahrgäste ohne Klimaanlage in einem liegen gebliebenen Zug fest. 3 Menschen kamen mit Kreislaufproblemen ins Krankenhaus.
1: Das waren die Nachrichten um 12:30. Dort, wo es Schauer und Gewitter gibt, lassen diese im Laufe des Abends wieder nach. In der Nacht ist es im Süden locker bewölkt oder klar. Im Norden ziehen neue Schauer und Gewitter heran. Die Temperaturen sinken auf 21 bis 14 Grad. Morgen wechseln sich sonnige Phasen und Wolken ab. Am längsten zeigt sich die Sonne noch im Südosten. Sonst kommt es immer wieder zu teilweise kräftigen Schauern und Gewittern. Die Höchstwerte 25 bis 33 Grad.
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4: Eigentlich soll man ja bei diesen Temperaturen keinen Marathon im Freien gestalten. Bruno Mars ist aber einer, der lässt sich gemeinsam mit seinen Fans davon nicht abhalten. Der gibt nämlich heute schon das 3. Konzert innerhalb von 3 Tagen im Berliner Olympiastadion. Eigentlich hätte es nur eine kurze Stippvisite werden sollen. Jetzt ist es gleich ein verlängertes Wochenende. Wir schauen gleich auf Bruno Mars und seine Konzerte. Ich bin Ralf Hohn. Hallo um 7:45.

0: Kommt gut durch den Sonntagabend mit uns. Bruno Mars, aus einer eigentlich geplanten kurzen Stippvisite in Berlin, wurde dann doch ein verlängertes Wochenende. Freitagabend, vorgestern war es das erste Konzert, das er im Berliner Olympiastadion gegeben hat. Gestern und heute jeweils noch ein Zusatzkonzert. Und er konnte es kaum erwarten, bis es dann so richtig losgeht.
1: I've been working so hard on this album. I've been waiting a very long, long time. All right? So I'm so happy that I get to play these songs live in a city near you.
0: Ja, er hat sich sehr gefreut, natürlich die Songs des neuen Albums zu spielen, aber auch viele Klassiker waren dabei. Ich habe es eben schon gesagt, die Fans haben teilweise vor dem Olympiastadion kampiert, um dann auch die Ersten zu sein. Ja, und das wirklich bei Temperaturen um die 40 Grad. Absoluter Wahnsinn. Bruno Mars, jetzt hören wir ihn hier bei uns. Here's Marry You.

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1: Ich bin Stefan Schütz. Die Mehrheit der Wahlberechtigten in Nürnberg hat sich bei einem Bürgerentscheid für den Ausbau des stauanfälligen Frankenschnellwegs ausgesprochen. Der Trend ist nicht mehr umkehrbar, sagte ein Sprecher vom Wahlamt. Die Stadt will den Frankenschnellweg für 1 Milliarde Euro so ausbauen, dass weniger Staus entstehen. Die Initiatoren des Bürgerentscheids sagen, das ist zu teuer und befürchten mehr Lkw-Verkehr. Den dritten Tag in Folge hat der Deutsche Wetterdienst nach vorläufigen Angaben einen Temperaturrekord registriert. Der angegebene Höchstwert von 41,7 Grad wurde in Neißemünde im brandenburgischen Landkreis Oder-Spree gemessen. Inzwischen halten mehrere Waldbrände die Feuerwehren im Einsatz. Seit Freitag gab es laut Deutscher Lebensrettungsgesellschaft 20 Badetote und auf immer mehr Autobahnen gibt es hitzebedingte Schäden. Der Ökonom Peter Bofinger fordert, dass die Berechnung von Pensionen geändert werden soll. Es gebe die Tendenz von Beförderungen von Beamten kurz vor Ende ihrer Laufbahn, damit sie eine höhere Pension kriegen, sagte er der neuen Osnabrücker Zeitung. Jan-Henner Reitze berichtet.
2: Die Höhe der Rente hängt davon ab, wie hoch das Einkommen im gesamten Berufsleben war. Bei Beamten richtet sich die Pension dagegen nur nach der Höhe der Bezüge in den letzten beiden Dienstjahren. Entsprechend stärker wirkt sich also eine späte Beförderung aus. Um diesen Effekt zu verkleinern, spricht sich Bofinger dafür aus, die Berechnungsgrundlage auf die bis zu 10 letzten Berufsjahre zu erweitern.
1: Wer Shisha raucht, wird künftig vermutlich deutlich stärker zur Kasse gebeten. Die Tabaksteuer soll von etwa 56 Euro pro Kilogramm Wasserpfeifentabak bis 2030 schrittweise auf fast 190 Euro erhöht werden. Das geht aus einem Entwurf zum neuen Tabaksteuergesetz hervor. Der Bundesverband Wasserpfeifentabak warnt vor einer Zunahme des Schwarzmarktes, sollte die geplante Steuererhöhung tatsächlich kommen. In Spielberg hat sich George Russell mit seinem zweiten Saisonsieg im Formel-1-Titelkampf zurückgemeldet. Der Mercedes-Pilot machte beim Großen Preis von Österreich den 7. Triumph im 8. Saisonlauf für das Werksteam perfekt. Der Brite landete vor Max Verstappen im Red Bull und WM-Spitzenreiter Kimi Antonelli im 2. Silberpfeil. Und bei der Fußball-WM spielt um 21 Uhr Südafrika gegen Kanada. Es ist das erste Spiel der K.O.-Runde. Dort, wo es Schauer und Gewitter gibt, lassen diese im Laufe des Abends wieder nach. In der Nacht ist es im Süden locker bewölkt oder klar. Im Norden ziehen neue Schauer und Gewitter heran. Die Temperaturen sinken auf 21 bis 14 Grad. Morgen wechseln sich sonnige Phasen und Wolken ab. Am längsten zeigt sich die Sonne noch im Südosten. Sonst kommt es immer wieder zu teilweise kräftigen Schauern und Gewittern. Die Höchstwerte 25 bis 33 Grad.
3: Walter L. Henne produzierte 37 Jahre das Jazzhaus auf Radio 8. Im Januar ist Walter verstorben. Dieses Jazzhaus senden wir in Erinnerung an einen großartigen Kollegen und Freund. 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

große Zeit der Big Bands in Amerika waren die 1930er und die 1940er. Anfang 1950 kam dann wieder leider das Ende der großen Orchester. Doch bis dahin waren sie überall zu hören. Im Radio, in den großen Ballsälen, überall im Land. Damals war es ja Tanzmusik, swingend gespielt. Die vielen Orchester waren sehr beliebt und sehr bekannt. Natürlich rangierten einige ganz oben in der Beliebtheitsskala, andere wiederum nicht. Heute im Jazzhaus stelle ich Ihnen wieder einige der bekanntesten Orchester vor. Das waren noch Big Bands. Dazu herzlich willkommen.

Glenn Gray and his Casa Loma Orchestra. Ein Garant für swingenden Big Band Jazz. Glenn Gray spielte Altsaxophon. Viele der Titel des Casa Loma Orchesters, wie das eben gehörte Little Brown Jug, wurden dank der großartigen Arrangements von Bill Challis zu einem großen Erfolg. Auch Bobby Haggett, Trompete, trug viel dazu bei. Maybe und Hindustan, Glenn Gray.

Das Orchester von Jimmy Dorsey war sehr bekannt, ebenso wie das seines Bruders Tommy. Eine Zeit lang hatten die beiden gemeinsam ein Orchester geleitet, bis sich 1935 dieses im Streit trennte. Jimmy spielte Saxophon und Klarinette, Tommy Posaune. Jeder der beiden Bands hatte große Erfolge, doch die von Jimmy Dorsey war mehr swingorientiert und hatte mit Helen O'Connell eine großartige Sängerin. Sie singt »I'm stepping out with a memory tonight«. Dann kommt »Shine on Harvest Moon« und »Carolina in the Morning«. Jimmy Dorsey.

Einer der ganz Großen der Big Band-Zeit war der Klarinettist Woody Herman. Er verstand es sehr gut, junge Talente in seinem Orchester zu integrieren. Heute noch bekannte Namen gehörten dazu: Bill Harris Posaune, Conti Candoli Trompete und Stan Getz Saxophon, neben anderen. Die Aufnahmen, die Sie heute hören, wurden überwiegend im Rundfunk gespielt. Da kamen dann öfters Ansagen von Moderatoren, so wie bei Jones Beach Head, ohne Ansage, gefolgt von Someday Sweetheart und dann wieder mit Ansage Basie's Basement, Woody Herman.

0: Der Trompeter Harry James wurde bekannt bei den Bands von Ben Pollack und Benny Goodman. Ende 1938 gründete er sein eigenes Orchester. Viele Jazzfreunde nahmen es ihm übel, dass er immer wieder Geigen einsetzte. Aber das passte einfach gut zu seinem swingenden Orchester. Immer wieder kommen Ansagen und Beifall bei den Aufnahmen. Aber so ist es eben. Mit Helen Ward hatte Harry James eine sehr gute Sängerin gefunden. Hier zu hören mit My Old Flame. Dann kommt Body and Soul und You Turned the Table on Me.
1: It's Helen Ward and My Old Flame.

Les Brown and his Band of Renown. Auch sehr bekannt, Les Brown spielte Saxophon. Längere Zeit war Doris Day die Bandsängerin. Und Bob Hope wurde bei vielen Aufnahmen von Les Brown begleitet. Eine sehr erfolgreiche Verbindung. Der bekannteste Titel von Les Brown, den Sie heute nicht hören, war Sentimental Journey. Dafür aber I Can't Believe That You're In Love With Me, dann Sometimes I'm Happy, gesungen von Lucy Ann Polk, gefolgt von The Song Is Ended, Les Brown.

Glenn Gray mit seinem Casa Loma Orchestra machten heute den Anfang. Und jetzt kommt er wieder mit einer Aufnahme von 1938, die seine bekannteste ist. Sie wurde zu seinem Markenzeichen, der No Name Jive. Glenn Gray and his Casa Loma Orchestra.

Das waren noch Big Bands zu hören heute im Jazzhaus. Sicher haben einige gefehlt, aber die kommen sicher irgendwann in einer anderen Sendung. Bis zum nächsten Mal, Freunde. Keep swinging. Ihr Walter Henne. Wir hören von euch.

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1: Ich bin Stefan Schütz. Der Ausbau des Frankenschnellwegs in Nürnberg kann kommen. Bei einem Bürgerentscheid stimmte die Mehrheit der rund 380.000 Wahlberechtigten für die Pläne der Stadt. Das Votum befriede einen Streit, der seit mehr als 30 Jahren schwele, sagte Oberbürgermeister König. Die Stadt Nürnberg will die Stauprobleme auf der Verkehrsachse mit Hilfe eines 1,8 Kilometer langen Tunnels lösen. Außerdem soll eine dritte Spur im Westen entstehen. Deutschland schwitzt seit Tagen wegen der Gluthitze und deswegen fordert Grünen-Fraktionschefin Dröge, Maßnahmen zu ergreifen. Es brauche ein Abkühl-Sofort-Programm, um Krankenhäuser, Pflegeeinrichtungen, Kitas und Schulen zu klimatisieren, das sagte sie der Bild am Sonntag. Dröge fordert volles Tempo beim Ausbau von Klimaanlagen in Verbindung mit Solaranlagen. Die Grünen schlagen ein neues Förderprogramm für Klimasolaranlagen vor. Die Spritpreise waren durch den Iran-Krieg stark gestiegen. Auch beim Gas gingen die Preise im Großhandel deutlich nach oben. Doch registriert das Vergleichsportal Verivox bisher keine Preissteigerungen für Verbraucher. Jan-Henner Reitze.
2: Ähnlich wie der Ölpreis sind auch die Großhandelspreise für Gas durch den Iran-Krieg in die Höhe geschossen, von 30 Euro pro Megawattstunde auf bis zu 66 Euro. Die meisten Verbraucher haben davon nichts mitbekommen, weil die Preise, die sie zahlen, in langfristigen Verträgen festgelegt sind, anders als beim Tanken, wo die Preise stark schwanken. Je nach Tarif können laut Verivox sogar gut 11 Millionen Haushalte dieses Jahr damit rechnen, dass ihre Gasrechnung etwas niedriger ausfällt.
1: Papst Leo hat sein Mitgefühl für die Opfer des schweren Erdbebens in Venezuela ausgesprochen. Auf seinen Social-Media-Kanälen hat er für die Verstorbenen gebetet und seine Solidarität mit den Familien und Verletzten erklärt. Außerdem hat er sich bei allen bedankt, die an den Rettungseinsätzen beteiligt sind. Venezuela war Mittwochabend von einem schweren Doppelbeben getroffen worden. Bislang wurden 1.430 Tote gezählt. Tausende werden unter den Trümmern vermutet. Im Nordosten Frankreichs ist ein Propellerflugzeug abgestürzt. Dabei sind 11 Menschen ums Leben gekommen. Örtliche Medien berichten, dass an Bord unter anderem eine Gruppe von Krankenschwestern war, die einen Tandem-Fallschirmsprung machen wollte. Der Absturz ereignete sich demnach nahe Tomblaine, eine gute Autostunde entfernt von der Grenze zu Saarbrücken. Es ist jetzt kurz nach 9. Im Laufe der Nacht ist es im Süden locker bewölkt oder klar. Im Norden ziehen neue Schauer und Gewitter heran. Die Temperaturen sinken auf 21 bis 14 Grad. Morgen wechseln sich sonnige Phasen und Wolken ab. Am längsten zeigt sich die Sonne noch im Südosten. Sonst kommt es immer wieder zu teilweise kräftigen Schauern und Gewittern. Die Höchstwerte 25 bis 33 Grad. Die Straßen A6 Heilbronn Richtung Nürnberg. Zwischen Rot und Kreuz Nürnberg Süd läuft eine Unfallaufnahme. Der Verkehr wird über den Standstreifen geleitet. Gute Fahrt.
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4: Wenn es am schönsten ist, dann soll man gehen oder aufhören. Das haben sich wahrscheinlich vor 40 Jahren auch George Michael und Andrew Ridgeley gedacht, als sie nämlich das Duo Wham aufgelöst haben. Heute ist das genau 40 Jahre her. Wir blicken gleich nochmal zurück. Ich bin Ralf Hohn. Hallo und guten Abend.

0: Hey, wir schauen mal ganz genau 40 Jahre zurück an diesem Sonntagabend. Es war wohl die einvernehmlichste Trennung in der Geschichte der Popmusik. Das haben auch George Michael und Andrew Ridgeley damals bestätigt, als sie genau heute vor 40 Jahren das Ende von Wham! Besiegelt haben. Ein Konzert im Londoner Wembley Stadion, das war der Abschied. Über 70.000 waren dabei, als George Michael und Andrew Ridgeley zum Schluss des Konzertes sich in den Armen lagen. Andrew Ridgeley hat auch keinen Hehl darum gemacht und hat in einem Interview mal gesagt, er könnte sich vorstellen, Wham! Auch virtuell wieder aufleben zu lassen, frei nach dem Vorbild der ABBA-Show.
1: Yeah, I think it would be fantastic. I think it could be done exceptionally well. I'd pay to go see it.
0: Ja, wenn die Titel und die Show gut gemacht sind, dann würde er sogar auch Geld dafür bezahlen. Mal sehen, vielleicht kommt's ja irgendwann nochmal dazu. Die Hits von Wham! Funktionieren nach wie vor gut auf der Bühne und natürlich auch bei uns im Radio. Heute vor 40 Jahren gab's den Abschied von Wham! Jetzt hören wir sie mit Freedom.

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1: Ich bin Stefan Schütz. Der Ausbau des Frankenschnellwegs in Nürnberg kann kommen. Bei einem Bürgerentscheid stimmte die Mehrheit der rund 380.000 Wahlberechtigten für die Pläne der Stadt. Das Votum befriede einen Streit, der seit mehr als 30 Jahren schwele, sagte Oberbürgermeister König. Die Stadt Nürnberg will die Stauprobleme auf der Verkehrsachse mit Hilfe eines 1,8 Kilometer langen Tunnels lösen. Außerdem soll eine dritte Spur im Westen entstehen. Deutschland schwitzt seit Tagen wegen der Gluthitze und deswegen fordert Grünen-Fraktionschefin Dröge, Maßnahmen zu ergreifen. Es brauche ein Abkühl-Sofortprogramm, um Krankenhäuser, Pflegeeinrichtungen, Kitas und Schulen zu klimatisieren, das sagte sie der Bild am Sonntag. Dröge fordert volles Tempo beim Ausbau von Klimaanlagen in Verbindung mit Solaranlagen. Die Grünen schlagen ein neues Förderprogramm für Klimasolaranlagen vor. Das waren die Nachrichten um halb. Im Laufe der Nacht ist es im Süden locker bewölkt oder klar. Im Norden ziehen neue Schauer und Gewitter heran. Die Temperaturen sinken auf 21 bis 14 Grad. Morgen wechseln sich sonnige Phasen und Wolken ab. Am längsten zeigt sich die Sonne noch im Südosten. Sonst kommt es immer wieder zu teilweise kräftigen Schauern und Gewittern. Die Höchstwerte 25 bis 33 Grad.
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3: Ich glaube, das ist auch ein cooler Job, wenn man Sänger oder Sängerin ist und wird dann von verschiedenen Star-DJs gebucht. So geht's beispielsweise Ella Henderson oder so ging's ihr auch über viele Jahre. Und mit einem ihrer Hits war sie heute vor 12 Jahren ganz oben an der Spitze der Charts in Großbritannien. Mehr dazu gleich in dieser halben Stunde.

Wir kamen mal wieder ein bisschen in der Hitparaden-Geschichte an diesem Sonntag und ich glaube, das ist ein ziemlich cooler Job, wenn man sagen kann, ich bin die Stimme der Star-DJs und Produzenten. Das kann nämlich die Sängerin Ella Henderson von sich behaupten. Die hat nämlich schon einigen DJs und Produzenten ihre Stimme geliehen und da waren so Leute dabei wie Offenbach, Glockenbach oder auch David Guetta.

tanzbare Musik von Ella Henderson, wo sie ihre Stimme geliehen hat. Aber angefangen hat ihre Karriere ganz ohne DJs und Produzenten. 2012 hat sie immerhin den 6. Platz in einer britischen Castingshow belegt. Und 2 Jahre später war sie mit diesem Titel hier auf Platz 1 der britischen Charts. Das war ganz genau heute vor 12 Jahren. Hier ist Ella Henderson und Ghost.

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1: Ich bin Hendrik Daum. Die Hitzewelle hat zum Ausklang des Wochenendes ihren Höhepunkt erreicht und klingt jetzt ab. Die neue Woche startet deutlich angenehmer. An drei aufeinanderfolgenden Tagen waren vorher Hitzerekorde aufgestellt worden. Thomas Bleskin berichtet.
2: Freitag 41,3 Grad im Saarland, Samstag 41,4 in Sachsen-Anhalt und schließlich Sonntag 41,7 Grad in Brandenburg. Wissenschaftler sagen, diese extremen Temperaturen wären ohne den Effekt des Klimawandels so gut wie ausgeschlossen. Nach Berechnungen der Organisation World Weather Attribution wäre ein solches Wetterereignis vor 50 Jahren rund 3,5 Grad weniger heiß verlaufen.
1: Die Mehrheit der Nürnbergerinnen und Nürnberger ist für den geplanten Ausbau des Frankenschnellwegs. 53% stimmten beim Bürgerentscheid dafür. Die Beteiligung lag bei gut 40%. Die Stadt Nürnberg will den staugeplagten Frankenschnellweg für rund 1 Milliarde Euro ausbauen. Kernstück ist ein 1,8 Kilometer langer Tunnel für den Durchgangsverkehr. Außerdem sind weitere Lärmschutzwände geplant und im Westen eine dritte Spur. Die Gegner des Ausbauprojekts sagen, alles viel zu teuer und sie fürchten noch mehr Verkehr. Im Kanzleramt in Berlin sind am Abend die Spitzen der schwarz-roten Regierungskoalition zusammengekommen. CDU-Chef Merz, CSU-Chef Söder und die SPD-Vorsitzenden Baas und Klingbeil nehmen an dem Treffen teil. Und auch SPD-Fraktionschef Mirsch und Innenminister Dobrindt sind dabei. Sie wollen den Koalitionsausschuss vorbereiten, der für Mittwoch geplant ist. Dann soll es um die großen Reformvorhaben, wie zum Beispiel die Rente und das Steuersystem gehen. 4 Tage nach den schweren Erdbeben in Venezuela gibt es einen Hoffnungsschimmer. Ein internationales Suchteam hat eine 60-Jährige nach 86 Stunden lebend aus den Trümmern gerettet. Die Rettungskräfte suchen weiter unermüdlich nach Überlebenden. Bislang, so heißt es, seien mindestens 1.400 Menschen ums Leben gekommen. Zehntausende werden noch vermisst. Viele Menschen sind verärgert über eine unzureichende staatliche Hilfe. In Spielberg hat sich George Russell mit seinem 2. Saisonsieg im Formel-1-Titelkampf zurückgemeldet. Der Mercedes-Pilot machte beim Großen Preis von Österreich den 7. Triumph im 8. Saisonlauf für das Werksteam perfekt. Der Brite landete vor Max Verstappen im Red Bull und WM-Spitzenreiter Kimi Antonelli im 2. Silberpfeil. Es ist jetzt kurz nach 10. Im Laufe der Nacht ist es im Süden locker bewölkt oder auch klar. Im Norden dagegen, da ziehen neue Schauer und Gewitter auf. Die Temperaturen, die gehen runter auf 21 bis 14 Grad. Morgen zum Wochenstart wechseln sich sonnige Phasen und Wolken ab. Am längsten zeigt sich die Sonne noch im Südosten. Sonst kommt es immer wieder zu teilweise kräftigen Schauern und Gewittern. Die Höchstwerte nur noch 25 bis 33 Grad. A3 haben wir Passau Richtung Nürnberg. Hier gab es einen LKW-Unfall zwischen Metten und Schwarzach. Ihr werdet hier über den Standstreifen an der Unfallstelle vorbeigeleitet. Dann weiter auf die A6 Heilbronn Richtung Nürnberg. Zwischen Rot und dem Kreuz Nürnberg Süd, da läuft eine Unfallaufnahme. Aktuell 4 Kilometer Stau, da braucht ihr 20 Minuten länger. A8 Salzburg-München hier in beiden Richtungen zwischen Unterhaching-Ost und Neubiberg. Aufpassen, Menschen auf der Fahrbahn. Und noch die A94 Passau Richtung München. Da steht auf der rechten Spur ein Pannenauto zwischen Waldkraiburg-Ampfing und Heldenstein.
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3: Bevor man ins Bett geht, nochmal duschen. Ja, das ist keine schlechte Idee bei diesen Temperaturen. Allerdings sollte man weder zu warm noch zu kalt duschen, weil wenn man zu kalt duscht, dann braucht der Körper wieder so viel Energie, um das Ganze wieder aufzuheizen und gegenzusteuern. Also lauwarme Dusche, abtrocknen und danach ins Bett und dann hoffentlich halbwegs schlafen aufgrund der warmen Temperaturen, die uns ja auch weiterhin noch durch die Nacht begleiten. Ich drücke euch die Daumen, dass das funktioniert. Ich bin Ralf Hohn und wir sind auch bis Mitternacht zusammen, wenn ihr wollt. Oh.

Damit ist schon mal klar, diese Sängerin hatte keine Angst vor schrägen Tönen. Dabei begann ihre musikalische Früherziehung noch sehr konservativ. Erst Kirchenmusik, dann eine Blaskapelle. Ihr erstes Instrument war die Posaune. Mit 18 war sie zum ersten Mal auf einem Album zu hören, als Backgroundsängerin eines Hip-Hop-Kollektivs.

0: Ein Jahr später gründete sie mit einem Mitglied des Kollektivs ein Duo. Sie präsentierte unter anderem ihre ganz eigene Version von Sprechgesang.
1: When I was little, my mother told me that I would be a rock star. A rock star.
0: Und auch wenn sie richtig sang, blieb die Musik des Duos eigenwillig. Schnell merkte die Sängerin aber, dass diese experimentellen Klänge weder ihre Persönlichkeit noch ihr Gesangstalent widerspiegeln. Und so ergriff sie die Chance, als ein Produzent sie nach einem Auftritt zu einer Solokarriere ermunterte und mit ihr Demos aufnahm. Es fand sich auch eine Plattenfirma, die an ihr Potenzial glaubte. Der erste Solosong erschien verstärkt.

0: Auf der offiziellen Debütsingle traf der leicht schräge Charme der Sängerin dann auf einen unwiderstehlichen Pop-Ohrwurm. Der brachte endlich die Karriere richtig ins Rollen und der Sängerin ihren ersten Grammy.
1: And the Grammy goes to...
2: I'm like a bird, Nelly Furtado.
3: Cool.
0: Damit war Nelly Furtado auf dem Pop-Olymp angekommen, womit nicht unbedingt zu rechnen war, nach ihren sehr experimentellen ersten Schritten im Musikgeschäft.
4: Jugendsünden, das geheime Vorlieben der Stars.

0: Ich bin Hendrik Daum. Die Hitzewelle hat zum Ausklang des Wochenendes ihren Höhepunkt erreicht und klingt jetzt ab. Die neue Woche startet deutlich angenehmer. An drei aufeinanderfolgenden Tagen waren vorher Hitzerekorde aufgestellt worden. Thomas Bleskin berichtet.
1: Freitag 41,3 Grad im Saarland, Samstag 41,4 in Sachsen-Anhalt und schließlich Sonntag 41,7 Grad in Brandenburg. Wissenschaftler sagen, diese extremen Temperaturen wären ohne den Effekt des Klimawandels so gut wie ausgeschlossen. Nach Berechnungen der Organisation World Weather Attribution wäre ein solches Wetterereignis vor 50 Jahren rund 3,5 Grad weniger heiß verlaufen.
0: Im Kanzleramt in Berlin sind am Abend die Spitzen der schwarz-roten Regierungskoalition zusammengekommen. CDU-Chef Merz, CSU-Chef Söder und die SPD-Vorsitzenden Baas und Klingbeil nehmen an dem Treffen teil. Und auch SPD-Fraktionschef Mirsch und Innenminister Dobrindt sind dabei. Sie wollen den Koalitionsausschuss vorbereiten, der für Mittwoch geplant ist. Dann soll es um die großen Reformvorhaben, wie zum Beispiel die Rente und das Steuersystem, gehen. Das waren die Nachrichten um halb. Im Laufe der Nacht ist es im Süden locker bewölkt oder auch klar. Im Norden dagegen, da ziehen neue Schauer und Gewitter auf. Die Temperaturen, die gehen runter auf 21 bis 14 Grad. Morgen zum Wochenstart wechseln sich sonnige Phasen und Wolken ab. Am längsten zeigt sich die Sonne noch im Südosten. Sonst kommt es immer wieder zu teilweise kräftigen Schauern und Gewittern. Die Höchstwerte nur noch 25 bis 33 Grad.
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3: Markus Ullmann kommt gleich in dieser halben Stunde mit einer weiteren Episode unserer Rubrik Songs und Stories. Und so viel kann ich schon mal verraten. Es geht um einen Kultsong, um einen Nummer-1-Hit aus dem Jahr 1984. Mehr gleich.

0: Mein Name ist Markus Ullmann und heute geht es um den Erfinder der 80er Jahre.
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0: Naja, es geht um einen der Erfinder des Sounds der 80er. Was macht den Unterschied aus? Was ist neu in den 80ern? Es gibt zwei Entwicklungen. Zum einen wird mehr und mehr der Computer bei der Musikproduktion eingesetzt. So entstehen ganz neue Möglichkeiten. Und ein Instrument wird in den 80ern immer populärer. Der Synthesizer. Ein Tasteninstrument, dessen Töne elektronisch erzeugt werden. Und der Mann, der das Potenzial all dieser Technik erkennt, ist Trevor Horn. Er war in den 70ern Sänger der Buggles. Anfang der 80er konzentriert sich Trevor Horn dann auf die Produktionen von Musik. Und die Liste der Künstler und Bands, die ihn in den 80ern und 90ern als Produzent engagiert haben, ist lang. Spandau Ballet, Frankie Goes to Hollywood, ABC, die Pet Shop Boys, Cher, Rod Stewart, Seal, Tom Jones und. Und Trevor prägt den Sound der 80er. Und er hat 1984 etwas geschafft, was nie ein Produzent zuvor geschafft hat. Er war mit unterschiedlichen Songs von unterschiedlichen Bands in den USA und in Großbritannien zeitgleich auf Platz 1. In den USA war Owner of a Lonely Heart von Yes auf der 1. Und dieser Song in Großbritannien, ein echter 80er. Hier sind Frankie Goes to Hollywood mit Relax.
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1: Ich bin Hendrik Daum. Im Kanzleramt in Berlin sind am Abend die Spitzen der schwarz-roten Regierungskoalition zusammengekommen. CDU-Chef Merz, CSU-Chef Söder und die SPD-Vorsitzenden Baas und Klingbeil nehmen an dem Treffen teil. Und auch SPD-Fraktionschef Mirsch und Innenminister Dobrindt sind dabei. Sie wollen den Koalitionsausschuss vorbereiten, der für Mittwoch geplant ist. Dann soll es um die großen Reformvorhaben, wie zum Beispiel die Rente und das Steuersystem, gehen. Die Mehrheit der Nürnbergerinnen und Nürnberger ist für den geplanten Ausbau des Frankenschnellwegs. 53% stimmten beim Bürgerentscheid dafür. Die Beteiligung lag bei gut 40%. Die Stadt Nürnberg will den staugeplagten Frankenschnellweg für rund 1 Milliarde Euro ausbauen. Kernstück ist ein 1,8 Kilometer langer Tunnel für den Durchgangsverkehr. Außerdem sind weitere Lärmschutzwände geplant und im Westen eine dritte Spur. Die Gegner des Ausbauprojekts sagen, alles viel zu teuer und sie fürchten noch mehr Verkehr. Papst Leo hat sein Mitgefühl für die Opfer des schweren Erdbebens in Venezuela ausgesprochen. Auf seinen Social-Media-Kanälen hat er für die Verstorbenen gebetet und seine Solidarität mit den Familien und Verletzten erklärt. Außerdem hat er sich bei allen bedankt, die an den Rettungseinsätzen beteiligt sind. Venezuela war am Mittwochabend von einem schweren Doppelbeben getroffen worden. Bislang wurden 1430 Tote gezählt. Zehntausende werden noch unter den Trümmern vermutet. Volkswagen steigt offenbar aus einer Kooperation mit dem Zulieferer Bosch aus. Wie die Bild-Zeitung berichtet, geht es um eine Entwicklungspartnerschaft für autonomes Fahren. Wegen mangelnder Fortschritte und des herrschenden Sparzwangs will der VW-Konzern demnach die Zusammenarbeit mit Bosch beenden. Obwohl schon rund 1,5 Milliarden Euro in das Projekt geflossen seien, gelte die verwendete Technologie inzwischen als nicht mehr wettbewerbsfähig. In Spielberg hat sich George Russell mit seinem zweiten Saisonsieg im Formel-1-Titelkampf zurückgemeldet. Der Mercedes-Pilot machte beim Großen Preis von Österreich den 7. Triumph im 8. Saisonlauf für das Werksteam perfekt. Der Brite landete vor Max Verstappen im Red Bull und WM-Spitzenreiter Kimi Antonelli im 2. Silberpfeil. Es ist jetzt 11:15. Im Laufe der Nacht ist es im Süden locker bewölkt oder auch klar. Im Norden dagegen, da ziehen neue Schauer und Gewitter auf. Die Temperaturen, die gehen runter auf 21 bis 14 Grad. Morgen zum Wochenstart wechseln sich sonnige Phasen und Wolken ab. Am längsten zeigt sich die Sonne noch im Südosten. Sonst kommt es immer wieder zu teilweise kräftigen Schauern und Gewittern. Die Höchstwerte nur noch 25 bis 33 Grad. Zwei Meldungen haben wir. Einmal die A6 Nürnberg Richtung Pilsen. Bitte aufpassen, zwischen dem Kreuz Altdorf und Altdorf-Leinburg hier Behinderungen nach einem Unfall. Und einen Unfall gab es auch auf der A92 München Richtung Deggendorf. Bitte hier vorsichtig fahren, zwischen Landshut West und Altdorf.
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2: Ich muss ja ganz ehrlich sagen, bisher hatten wir ja eigentlich noch relatives Glück, was die Anstoßzeiten der Spiele mit deutscher Beteiligung bei der WM anging. Wenn es dann ein bisschen später wurde, dann war es ja meistens am Wochenende. Aber morgen Abend, das erste K.O.-Spiel der deutschen Fußballnationalmannschaft, wird erst um 22.30 Uhr angepfiffen. Das ist dann schon relativ spät. Wie kann man da am besten ein bisschen vorbauen, was Schlafen angeht? Oder vielleicht Powernapping, Schlaf nachholen? Tipps gleich dazu hier bei uns. 11:15 ist es am späten Sonntagabend. Ich bin Ralf Hohn.

0: Noch sind wir so ziemlich alle im Fußballfieber. Wollen wir hoffen, dass das so bleibt, dass dann auch die deutsche Fußballnationalmannschaft nicht gleich in der K.O.-Runde rausfliegt. Die beginnt nämlich jetzt gerade und morgen Abend das erste K.O.-Rundenspiel der deutschen Fußballnationalmannschaft gegen Paraguay. Und man hat das Gefühl, es wird irgendwie immer später mit den Anstoßzeiten. Letzte Woche gegen Ecuador um 22 Uhr, morgen Abend um 22.30 Uhr. Ronny Thorau, da wird jetzt von den Fans dann doch mehr Durchhaltevermögen verlangt, oder?
1: Ja, nicht nur, dass eine halbe Stunde später nochmal mehr ins Schlafkontor schlägt. Man hat ja jetzt auch nicht wie letzte Woche nur noch den Freitag vor dem Wochenende zu überstehen, sondern wer jetzt Montag spät Fußball guckt, schleppt die Müdigkeit in eine volle Restwoche noch von Dienstag bis Freitag rein. Und dazu kommt ja noch, K.O.-Runde heißt ja auch, es könnte Verlängerung und Elfmeterschießen geben. Plus Trinkpausen, plus Nachspielzeit. Also wenn es hart läuft, sind wir erst um 1 Uhr im Bett. Ja. Da könnte am nächsten Morgen dann der Begriff K.O.-Runde auch für Fußballgucker ganz wörtlich gelten.
0: Das stimmt. Wie kann man denn unter Umständen diese Schlafdefizite kompensieren?
1: Ja, das eine ist nicht nachts Wachmachmittel nehmen, um das Spiel gut durchzustehen. Denn die Wirkung von Kaffee zum Beispiel bricht ja nicht dann ab, wenn das Spiel aus ist. Und dann ist man eben noch länger wach. Was auch hilft, weniger fettes und schweres Essen an so einem späten Fußballabend, auch wenn es vielleicht schwer fällt. Der Magen hält einen sonst auch nochmal extra wach. Alkohol übrigens auch. Und dann nach dem Spiel ist kurz runterkommen ganz gut. Besser vielleicht sogar, als sich sofort ins Bett zu hauen, aber dann eben doch nicht schlafen zu können. Also vielleicht lieber doch nochmal eine Seite im Buch lesen oder beim Zähneputzen einen kurzen, ruhigen Spaziergang durch die Wohnung machen.
0: Die Hitze tut natürlich noch ihr Übriges dazu. Das soll jetzt zwar wieder ein bisschen besser werden. Es wird ja ein bisschen kühler die nächsten Tage, aber trotzdem, die Räume sind immer noch aufgeheizt. Und wie viel sollte man denn so schlafen? Man sagt ja immer so ein Vielfaches von 1,5 Stunden.
1: Ja, das sagen Schlafexperten, weil unser Körper in rund 1,5 Stunden einmal die üblichen Schlafphasen durchläuft. Wenn man da mittendrin vom Wecker rausgerissen wird, vielleicht aus der Tiefschlafphase, dann ist man oft müder, als wenn man weniger lange schläft, aber zumindest in abgeschlossenen 1,5-Stunden-Phasen. Also es kann gut sein, dass man sich nach 4,5 Stunden Schlaf fitter fühlt als nach 5,5. Und ansonsten gilt, den Dienstag einfach ruhig angehen, wichtige Termine zum Beispiel vielleicht schieben und eine Mittagspause mit einem Powernap einbauen.
0: Ja, wollen wir hoffen, dass wir ein möglichst abwechslungsreiches Spiel sehen morgen Abend, sonst schlafen wir ja vielleicht sogar schon während dieser 90 Minuten ein. Das wäre jetzt nicht so wünschenswert.

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1: Ich bin Hendrik Daum. Im Kanzleramt in Berlin sind am Abend die Spitzen der schwarz-roten Regierungskoalition zusammengekommen. CDU-Chef Merz, CSU-Chef Söder und die SPD-Vorsitzenden Baas und Klingbeil nehmen an dem Treffen teil. Und auch SPD-Fraktionschef Mirsch und Innenminister Dobrindt sind dabei. Sie wollen den Koalitionsausschuss vorbereiten, der für Mittwoch geplant ist. Dann soll es um die großen Reformvorhaben, wie zum Beispiel die Rente und das Steuersystem, gehen. Papst Leo hat sein Mitgefühl für die Opfer des schweren Erdbebens in Venezuela ausgesprochen. Auf seinen Social-Media-Kanälen hat er für die Verstorbenen gebetet und seine Solidarität mit den Familien und Verletzten erklärt. Außerdem hat er sich bei allen bedankt, die an den Rettungseinsätzen beteiligt sind. Venezuela war am Mittwochabend von einem schweren Doppelbeben getroffen worden. Bislang wurden 1430 Tote gezählt. Zehntausende werden noch unter den Trümmern vermutet. Das waren die Nachrichten um halb. Im Laufe der Nacht ist es im Süden locker bewölkt oder auch klar. Im Norden dagegen, da ziehen neue Schauer und Gewitter auf. Die Temperaturen, die gehen runter auf 21 bis 14 Grad. Morgen zum Wochenstart wechseln sich sonnige Phasen und Wolken ab. Am längsten zeigt sich die Sonne noch im Südosten. Sonst kommt es immer wieder zu teilweise kräftigen Schauern und Gewittern. Die Höchstwerte nur noch 25 bis 33 Grad.
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2: Noch sind wir alle in WM-Stimmung. Ich hoffe auch, dass das so bleibt. Denn wenn die deutsche Nationalmannschaft morgen Abend verlieren sollte, dann kann das auch ganz schnell wieder abebben. Kennen wir ja schon aus den letzten beiden Weltmeisterschaften, wo wir nach der Vorrunde rausgeflogen sind. Ich hoffe, es geht noch ein bisschen weiter. Und die Frage ist, wo kommt eigentlich die Laola-Welle her? Gibt's ja auch immer mal wieder im Stadion. Antwort gleich bei mir.

0: Schön, dass ihr noch wach seid an diesem späten Sonntagabend. Fußball-Weltmeisterschaft und sie gehört schon fast zum Inventar. Die Laola-Welle. Einer steht auf, reißt die Arme in die Luft. Die anderen machen dann gleich mit und schon ist eine Laola-Welle, die durchs Stadion schwappt. Aber woher hat die eigentlich ihren Ursprung, Pia Wegner?
1: Schon gewusst? Woher kommt die Laola-Welle?
2: Darüber wird bis heute gestritten. Zwei männliche Cheerleader aus den USA behaupten beide, die Welle in den 1980er Jahren erfunden zu haben. Aber auch Fangruppen aus Mexiko sehen sich als Urheber. Sicher ist, zu Weltruhm gelangte die Laola 1984 bei den Olympischen Spielen in Los Angeles. Beim Fußballspiel Brasilien gegen Italien schwappte sie durchs Stadion und von dort aus um die ganze Welt. Übrigens, Forschende haben herausgefunden, dass schon etwa 35 Menschen reichen, um eine Laola anzuschieben. Danach rollt sie mit rund 40 km/h durchs Stadion.

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1: Ich bin Hendrik Daum. Für die schwarz-rote Koalition beginnt eine entscheidende Woche. Im Koalitionsausschuss wollen Union und SPD am Mittwoch mehrere Reformvorhaben auf den Weg bringen. Im Mittelpunkt stehen Rente, Gesundheit, Pflege und Steuerentlastungen. Thomas Pleskin mit den Einzelheiten.
2: Vor den Beratungen haben sich die Parteivorsitzenden gestern noch einmal im Kanzleramt abgestimmt. Kanzler Merz zeigte sich zuversichtlich, dass bei den Reformen Entscheidungen gelingen. Neben Änderungen bei Rente sowie Kranken- und Pflegeversicherung soll auch eine Entlastung kleiner und mittlerer Einkommen auf den Weg gebracht werden. Parallel steht der Haushalt für 2027 an. Um Finanzierungslücken zu schließen, plant die Bundesregierung unter anderem höhere Steuern auf Spirituosen und weitere alkoholische Getränke.
1: Die Mehrheit der Nürnbergerinnen und Nürnberger ist für den geplanten Ausbau des Frankenschnellwegs. 53% stimmten beim Bürgerentscheid dafür. Die Beteiligung lag bei gut 40%. Die Stadt Nürnberg will den staugeplagten Frankenschnellweg für rund 1 Milliarde Euro ausbauen. Kernstück ist ein 1,8 Kilometer langer Tunnel für den Durchgangsverkehr. Außerdem sind weitere Lärmschutzwände geplant und im Westen eine dritte Spur. Die Gegner des Ausbauprojekts sagen, alles viel zu teuer und sie fürchten noch mehr Verkehr. Volkswagen steigt offenbar aus einer Kooperation mit dem Zulieferer Bosch aus. Wie die Bild-Zeitung berichtet, geht es um eine Entwicklungspartnerschaft für autonomes Fahren. Wegen mangelnder Fortschritte und des herrschenden Sparzwangs will der VW-Konzern demnach die Zusammenarbeit mit Bosch beenden. Obwohl schon rund 1,5 Milliarden Euro in das Projekt geflossen seien, gelte die verwendete Technologie inzwischen als nicht mehr wettbewerbsfähig. 4 Tage nach den schweren Erdbeben in Venezuela gibt es einen Hoffnungsschimmer. Ein internationales Suchteam hat eine 60-Jährige nach 86 Stunden lebend aus den Trümmern gerettet. Die Rettungskräfte suchen weiter unermüdlich nach Überlebenden. Bislang, so heißt es, seien mindestens 1.400 Menschen ums Leben gekommen. Zehntausende werden noch vermisst. Viele Menschen sind verärgert über eine unzureichende staatliche Hilfe. Bei der Fußball-WM zieht Co-Gastgeber Kanada als erste Mannschaft ins Achtelfinale ein. Die Kanadier gewannen ihr 16. Finale gegen Südafrika mit 1:0. Der entscheidende Treffer fiel erst in der Nachspielzeit. Und heute Abend ab 22.30 Uhr kämpft das deutsche Team gegen Paraguay um den Einzug in die Runde der letzten 16. Es ist jetzt kurz nach 12. Im Moment ist es im Süden locker bewölkt oder klar. Im Norden ziehen allerdings neue Schauer und Gewitter auf. Die Temperaturen, die gehen runter auf 21 bis 14 Grad. Heute zum Wochenstart. Da wechseln sich sonnige Phasen und Wolken ab. Am längsten zeigt sich die Sonne noch im Südosten. Sonst kommt es immer wieder zu teilweise kräftigen Schauern und Gewittern. Die Höchstwerte nur noch bei 24 bis 31 Grad. 2 Meldungen haben wir. Einmal die A9 Berlin Richtung Nürnberg. Bitte aufpassen. Zwischen Schleiz und Bad Lobenstein, da steht ein Pannen-LKW. Und dann haben wir noch die A92 München Richtung Deggendorf. Hier zwischen Wallersdorf West und Wallersdorf Nord. Gefahr durch größere Gegenstände auf der Straße.
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3: Die Gruppenphase ist geschafft, ab jetzt gilt's. Auf die deutsche Nationalmannschaft wartet heute Abend die nächste große Aufgabe bei der Fußball-WM. Alle Infos dazu gibt's gleich. Mein Name ist Lisa Wohleib. Guten Start in die neue Woche.

0: Schönen Montag. Bei der Fußball-WM beginnt die heiße Phase. Ab sofort gilt das K.O.-Prinzip. Für die deutsche Nationalmannschaft geht's heute Abend gegen Paraguay. Nach der Niederlage gegen Ecuador will das DFB-Team jetzt die richtige Antwort auf den Platz geben. Wie die Chancen stehen und wie die Vorbereitung läuft, das weiß unser Sportreporter Stefan Schütz. Paraguays Bilanz bei der WM: ein Sieg gegen die Türkei, eine Niederlage gegen die USA und ein Unentschieden gegen Australien. Wie schätzt du denn die Stärke der Südamerikaner ein?
1: Ja, das Erfolgsrezept liegt in der Abwehr, auch wenn es gegen die USA mal nicht so gut geklappt hat beim 1:4. Außerdem kann Paraguay gegen große Mannschaften gewinnen. Siege gegen Brasilien und Argentinien sind noch nicht allzu lange her. Und nach der Pleite der deutschen Elf gegen Ecuador war die teils mangelnde körperliche Robustheit der DFB-Elf angesprochen worden. Und das könnte auch gegen Paraguay wieder ein Thema werden. Trainer Nagelsmann forderte ein schnelleres Passspiel, um Zweikämpfen aus dem Weg zu gehen.
0: Wie hat die deutsche Elf die Niederlage gegen Ecuador denn verarbeitet und wie läuft die Vorbereitung auf den nächsten Gegner Paraguay?
1: Ja, das klassische Frei am zweiten Tag nach einem Spiel ist gestrichen worden. Stattdessen geschlossenes Training hinter den riesigen schwarz-rot-goldenen Banderolen als Sichtschutz. Wenn mein Trainer Nagelsmann gehört hat, dürfte er dort schnelles Passspiel angeordnet haben, damit die robust auftretenden Spieler Paraguays nicht in die 1:1-Duelle kommen. Eine kleine Erinnerung: 2002 waren die Südamerikaner auch der erste deutsche K.O.-Gegner. In Südkorea erzielte Oliver Neuville in der 88. Minute den erlösenden Siegtreffer im WM-Achtelfinale.
0: Danke dir, Stefan. Dann heißt's heute Abend verlieren verboten. Anpfiff gegen Paraguay ist um 22.30 Uhr. Das andere 16. Finale des Tages bestreiten um 19 Uhr Brasilien und Japan.

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1: Ich bin Hendrik Daum. Für die schwarz-rote Koalition beginnt eine entscheidende Woche. Im Koalitionsausschuss wollen Union und SPD am Mittwoch mehrere Reformvorhaben auf den Weg bringen. Im Mittelpunkt stehen Rente, Gesundheit, Pflege und Steuerentlastungen. Thomas Pleskin mit den Einzelheiten.
2: Vor den Beratungen haben sich die Parteivorsitzenden gestern noch einmal im Kanzleramt abgestimmt. Kanzler Merz zeigte sich zuversichtlich, dass bei den Reformen Entscheidungen gelingen. Neben Änderungen bei Rente sowie Kranken- und Pflegeversicherung soll auch eine Entlastung kleiner und mittlerer Einkommen auf den Weg gebracht werden. Parallel steht der Haushalt für 2027 an. Um Finanzierungslücken zu schließen, plant die Bundesregierung unter anderem höhere Steuern auf Spirituosen und weitere alkoholische Getränke.
1: Volkswagen steigt offenbar aus einer Kooperation mit dem Zulieferer Bosch aus. Wie die Bild-Zeitung berichtet, geht es um eine Entwicklungspartnerschaft für autonomes Fahren. Wegen mangelnder Fortschritte und des herrschenden Sparzwangs will der VW-Konzern demnach die Zusammenarbeit mit Bosch beenden. Obwohl schon rund 1,5 Milliarden Euro in das Projekt geflossen seien, gelte die verwendete Technologie inzwischen als nicht mehr wettbewerbsfähig. Das waren die Nachrichten um 9:30. Im Moment ist es im Süden locker bewölkt oder klar. Im Norden ziehen allerdings neue Schauer und Gewitter auf. Die Temperaturen, die gehen runter auf 21 bis 14 Grad. Heute zum Wochenstart. Da wechseln sich sonnige Phasen und Wolken ab. Am längsten zeigt sich die Sonne noch im Südosten. Sonst kommt es immer wieder zu teilweise kräftigen Schauern und Gewittern. Die Höchstwerte nur noch bei 24 bis 31 Grad.
3: Das Wochenende hat uns ordentlich ins Schwitzen gebracht. In Kitzingen in Unterfranken sind bis zu 40,8 Grad gemessen worden. So viel wie noch nie in Bayern. Jetzt steht allerdings ein Wetterwechsel an. Was uns in der neuen Woche erwartet, das erfahrt ihr gleich. Ich bin Lisa Wohleib. Schön, dass ihr da seid.

0: Rein geht's in den frühen Montag. Das Wochenende hatte es in sich. Sonne satt, Hitze und dazu neue Temperaturrekorde. Jetzt scheint der Sommer aber erstmal einen Gang runterzuschalten. Wie das Wetter in den nächsten Tagen aussieht, das weiß Kai Zorn aus unserer Wetterredaktion. Wie starten wir denn in die neue Woche?
1: Mit schwüler Wärme und ziemlich vielen Schauern und Gewittern, die im Laufe des Tages entstehen werden. Davor zeigt sich noch eine Weile die Sonne und die Temperaturen erreichen je nach Sonnenscheindauer nochmal 24 bis 32 Grad.
0: Bleibt es denn die Woche wechselhaft?
1: Am Dienstag und Mittwoch ja. Der Dienstag bringt auch viele Schauer und Gewitter, der Mittwoch im Süden längere Zeit Regen. Sonst klingen die Schauer und Gewitter ab und die Sonne zeigt sich ein bisschen häufiger. Die Temperaturen gehen bis Mittwoch auf Werte von um die 25 Grad mit Sonne und um die 20 Grad mit Regen zurück. Am Donnerstag scheint dann mit einem Zwischenhoch häufiger die Sonne. Es ist allerdings recht windig und windig wird wohl auch der Freitag werden mit ein paar Schauern und Gewittern. Das Ganze bei Temperaturen grob so von um und über 25 Grad.
0: Danke dir, Kai. Für viele kommen die angenehmeren Temperaturen wahrscheinlich genau richtig. Schauen wir mal, wie lange uns die kleine Abkühlung erhalten bleibt.

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1: Ich bin Hendrik Daum. Die Hitzewelle hat zum Ausklang des Wochenendes ihren Höhepunkt erreicht und klingt jetzt ab. Die neue Woche startet deutlich angenehmer. An drei aufeinanderfolgenden Tagen waren vorher Hitzerekorde aufgestellt worden. Thomas Bleskin berichtet.
2: Freitag 41,3 Grad im Saarland, Samstag 41,4 in Sachsen-Anhalt und schließlich Sonntag 41,7 Grad in Brandenburg. Wissenschaftler sagen, diese extremen Temperaturen wären ohne den Effekt des Klimawandels so gut wie ausgeschlossen. Nach Berechnungen der Organisation World Weather Attribution wäre ein solches Wetterereignis vor 50 Jahren rund 3,5 Grad weniger heiß verlaufen.
1: Im Iran fordern jetzt einflussreiche Geistliche, die Verhandlungen mit den USA sofort abzubrechen. Hintergrund sind die jüngsten amerikanischen Angriffe. Auch von den iranischen Revolutionsgarden heißt es, weitere Gespräche mit Washington seien nicht mehr tragbar. Eigentlich hatten die USA und der Iran zuletzt vereinbart, bis Mitte August ein endgültiges Friedensabkommen auszuhandeln. In Venezuela sind 4 Tage nach den verheerenden Erdbeben ein Vater und sein Sohn lebend aus den Trümmern gerettet worden. Unter den Helfern aus aller Welt sind auch Mitglieder des Technischen Hilfswerks aus Deutschland. Allerdings schwindet langsam die Hoffnung, noch Überlebende zu finden. Mittlerweile ist die Zahl der Opfer auf 1450 gestiegen. Allerdings werden noch Zehntausende Menschen vermisst. In Oberbayern ist eine 90-jährige Schwimmerin aus einem schlammigen Bachbett gerettet worden. Die Frau geht fast täglich in einem See in Riedering im Kreis Rosenheim schwimmen und war laut Polizei am Samstagabend nicht nach Hause zurückgekehrt. Die Familie rief die Polizei, schließlich fanden die Beamten die 90-Jährige. Sie konnte sich aus dem schlammigen Untergrund des Bachbetts nicht mehr selbst befreien. Aber die Junggebliebene ist hart im Nehmen. Denn nach nur kurzer ambulanter Behandlung im Krankenhaus konnte sie wieder nach Hause. Bei der Fußball-WM zieht Co-Gastgeber Kanada als erste Mannschaft ins Achtelfinale ein. Die Kanadier gewannen ihr 16. Finale gegen Südafrika mit 1:0. Der entscheidende Treffer fiel erst in der Nachspielzeit. Und heute Abend ab 22.30 Uhr kämpft das deutsche Team gegen Paraguay um den Einzug in die Runde der letzten 16. Es ist jetzt kurz nach 1. Im Moment ist es im Süden locker bewölkt oder klar. Im Norden ziehen allerdings neue Schauer und Gewitter auf. Die Temperaturen, die gehen runter auf 21 bis 14 Grad. Heute zum Wochenstart. Da wechseln sich sonnige Phasen und Wolken ab. Am längsten zeigt sich die Sonne noch im Südosten. Sonst kommt es immer wieder zu teilweise kräftigen Schauern und Gewittern. Die Höchstwerte nur noch bei 24 bis 31 Grad. Zwei Meldungen haben wir. Einmal die A9 Berlin Richtung Nürnberg. Bitte aufpassen. Zwischen Schleiz und Bad Lobenstein, da steht ein Pannen-LKW. Und dann haben wir noch die A92 München Richtung Deggendorf. Hier zwischen Wallersdorf West und Wallersdorf Nord. Gefahr durch größere Gegenstände auf der Straße.
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3: Kennt ihr wahrscheinlich auch. Ihr seid mit dem Auto unterwegs und plötzlich geht's nur noch im Schritttempo weiter. Warum das auf Bayerns Straßen momentan völlig normal ist, erfahrt ihr gleich. Mein Name ist Lisa Wohleib. Guten Start in die neue Woche.

0: Mit Musik von OMD geht's rein in den frühen Montag. Wer auf Bayerns Landstraßen unterwegs ist, braucht momentan etwas mehr Zeit, denn jetzt sind wieder viele Mähdrescher und andere Erntemaschinen unterwegs. Die nehmen zwar ordentlich Platz auf der Straße ein, sorgen am Ende aber dafür, dass unsere Felder abgeerntet werden. Günther Felsner, Präsident des Bayerischen Bauernverbands, hat deshalb eine Bitte an uns Autofahrer.
1: Da hätte ich natürlich einen Wunsch. Habt ihr ein bisschen Verständnis für die Mähdrescher? Die brauchen ein bisschen Platz, aber die holen auch die Ernte für euch herein. Und am besten funktioniert es, wenn beide ein bisschen Rücksicht nehmen. Wenn auch einmal eine kleine Kolonne hinter so einem Mähdrescher fährt und der Drescherfahrer dann einmal rechts ausschert und alle vorbei können, aber vielleicht mal auch sich die halbe Minute nimmt, in einer kleinen Kolonne hinterher zu fahren.
0: Ein bisschen Geduld kann auf der Straße also manchmal auch den entscheidenden Unterschied machen. Deshalb Rücksicht nehmen und entspannt bleiben. Wir wünschen euch auf jeden Fall eine gute und sichere Fahrt. Jetzt mit Musik von Cyndi Lauper.

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1: Ich bin Hendrik Daum. Die Hitzewelle hat zum Ausklang des Wochenendes ihren Höhepunkt erreicht und klingt jetzt ab. Die neue Woche startet deutlich angenehmer. An drei aufeinanderfolgenden Tagen waren vorher Hitzerekorde aufgestellt worden. Thomas Bleskin berichtet.
2: Freitag 41,3 Grad im Saarland, Samstag 41,4 in Sachsen-Anhalt und schließlich Sonntag 41,7 Grad in Brandenburg. Wissenschaftler sagen, diese extremen Temperaturen wären ohne den Effekt des Klimawandels so gut wie ausgeschlossen. Nach Berechnungen der Organisation World Weather Attribution wäre ein solches Wetterereignis vor 50 Jahren rund 3,5 Grad weniger heiß verlaufen.
1: Im Iran fordern jetzt einflussreiche Geistliche, die Verhandlungen mit den USA sofort abzubrechen. Hintergrund sind die jüngsten amerikanischen Angriffe. Auch von den iranischen Revolutionsgarden heißt es, weitere Gespräche mit Washington seien nicht mehr tragbar. Eigentlich hatten die USA und der Iran zuletzt vereinbart, bis Mitte August ein endgültiges Friedensabkommen auszuhandeln. Das waren die Nachrichten um halb. Im Moment ist es im Süden locker bewölkt oder klar. Im Norden ziehen allerdings neue Schauer und Gewitter auf. Die Temperaturen, die gehen runter auf 21 bis 14 Grad. Heute zum Wochenstart, da wechseln sich sonnige Phasen und Wolken ab. Am längsten zeigt sich die Sonne noch im Südosten. Sonst kommt es immer wieder zu teilweise kräftigen Schauern und Gewittern. Die Höchstwerte nur noch bei 24 bis 31 Grad.
3: Lieder, die katapultieren einen sofort zurück in einen ganz bestimmten Sommer. Eins davon ist der offizielle WM-Hit von 1998. Warum der vor 28 Jahren ganz oben in den Charts gelandet ist, hört ihr gleich. Ich bin Lisa Wohleib. Guten Starts in den frühen Montag.

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0: Guten Start in die neue Woche. An die Fußball-WM 1998 in Frankreich erinnern sich viele deutsche Fans wahrscheinlich nicht besonders gern. Für die deutsche Nationalmannschaft war damals im Viertelfinale gegen Kroatien Schluss. Entsprechend groß war die Enttäuschung nach dem Abpfiff.
1: Der Abschied von einer großen Fußballergeneration im deutschen Fußball. Er gehört dazu, Lothar Matthäus, ein Kohler, ein Klinsmann, alle nehmen sie Abschied.
0: Während bei der deutschen Mannschaft die Köpfe hingen, durfte Gastgeber Frankreich am Ende den WM-Pokal in die Höhe halten. Für Stimmung hat bei diesem Turnier aber trotzdem jemand gesorgt. Ricky Martin mit seinem offiziellen WM-Song La Copa della Vida hat er den Sommer 1998 musikalisch geprägt und ist heute vor 28 Jahren sogar auf Platz 1 der deutschen Charts gelandet.

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1: Ich bin Hendrik Daum. In Venezuela sind 4 Tage nach den verheerenden Erdbeben ein Vater und sein Sohn lebend aus den Trümmern gerettet worden. Unter den Helfern aus aller Welt sind auch Mitglieder des Technischen Hilfswerks aus Deutschland. Allerdings schwindet langsam die Hoffnung, noch Überlebende zu finden. Mittlerweile ist die Zahl der Opfer auf 1450 gestiegen. Allerdings werden noch Zehntausende Menschen vermisst. Die Mehrheit der Nürnbergerinnen und Nürnberger ist für den geplanten Ausbau des Frankenschnellwegs. 53% stimmten beim Bürgerentscheid dafür. Die Beteiligung lag bei gut 40%. Die Stadt Nürnberg will den staugeplagten Frankenschnellweg für rund 1 Milliarde Euro ausbauen. Kernstück ist ein 1,8 Kilometer langer Tunnel für den Durchgangsverkehr. Außerdem sind weitere Lärmschutzwände geplant und im Westen eine dritte Spur. Die Gegner des Ausbauprojekts sagen, alles viel zu teuer und sie fürchten noch mehr Verkehr. Der russische Präsident Putin hat Regierungsvertreter zu einem Krisentreffen einberufen. Hintergrund ist der Treibstoffmangel aufgrund der ukrainischen Angriffe. Putin räumte bei dem Treffen ein, dass sich sein Land in einer schwierigen Phase befinde. An den Tankstellen gebe es Warteschlangen. Putin erwägt deshalb ein Exportverbot für Dieseltreibstoff. Die Ukraine hatte bei ihren Drohnenangriffen zuletzt vor allem russische Raffinerien und Ölanlagen attackiert. Kaffee wird günstiger. Nach Preissenkungen bei Eigenmarken kostet jetzt auch Kaffee von Jacobs, Lavazza und Co. wieder etwas weniger. Die großen Lebensmittelhändler senken die Preise dieser Marken. Wie viele andere Lebensmittel hat sich auch Kaffee in den vergangenen Jahren stark verteuert, teilweise um mehr als 50%. Grund dafür waren höhere Rohstoffpreise infolge von Trockenheit und schwachen Ernten. Bei der Fußball-WM zieht Co-Gastgeber Kanada als erste Mannschaft ins Achtelfinale ein. Die Kanadier gewannen ihr 16. Finale gegen Südafrika mit 1:0. Der entscheidende Treffer fiel erst in der Nachspielzeit. Und heute Abend ab 22.30 Uhr kämpft das deutsche Team gegen Paraguay um den Einzug in die Runde der letzten 16. Es ist jetzt kurz nach 2. Im Moment ist es im Süden locker bewölkt oder klar. Im Norden ziehen allerdings neue Schauer und Gewitter auf. Die Temperaturen, die gehen runter auf 21 bis 14 Grad. Heute zum Wochenstart. Da wechseln sich sonnige Phasen und Wolken ab. Am längsten zeigt sich die Sonne noch im Südosten. Sonst kommt es immer wieder zu teilweise kräftigen Schauern und Gewittern. Die Höchstwerte nur noch bei 24 bis 31 Grad. 2 Meldungen haben wir. Einmal die A9 München Richtung Nürnberg. Bitte aufpassen zwischen Pfaffenhofen und dem Dreieck Holledau. Hier gab es einen Unfall. Und Unfall auch auf der A94 München Richtung Passau. Passiert zwischen Hohenlinden und Paarstetten.

Mit so einem Comeback hätte Sängerin Jennifer Lopez wohl selbst nicht gerechnet. Ein 15 Jahre alter Hit von ihr stürmt aktuell wieder die Charts und der Auslöser ist eine Serie. Wie es dazu gekommen ist, hört ihr gleich. Mein Name ist Lisa Wohleib. Schön, dass ihr da seid.